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1: Es ist 3.
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2: Uhr. Guten Morgen. Ich bin Tim Jakob.
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2: Die Krankenkassenprämien in der Schweiz kennen weiterhin nur eine Richtung. Nach oben. Laut dem Vergleichsdienst Comparis steigen sie nächstes Jahr im Schnitt um 3,7%. Damit fällt der Anstieg zwar etwas geringer aus als in den Jahren zuvor, trotzdem müssen Versicherte erneut mehr bezahlen. Grund sei das anhaltende Wachstum der Gesundheitskosten. Wie sicher sind ältere Autofahrerinnen und Autofahrer unterwegs? Eine Studie im Auftrag des Bundesamts für Straßen zeigt, die medizinischen Fahrtests für Menschen über 75 haben Mängel. Laut den Forschenden sind die Prüfungen je nach Kanton und Sprachregion unterschiedlich. Testverfahren und Abläufe seien nicht einheitlich. Deshalb wird nun ein standardisiertes Verfahren gefordert. Nach den deutlichen Wahlniederlagen vom Wochenende wächst der Druck auf den britischen Premierminister Keir Starmer weiter. Laut BBC fordern inzwischen Dutzende Abgeordnete seiner eigenen Partei seinen Rücktritt. Auch aus dem Kabinett soll Kritik kommen. Starmer selbst schließt einen Rücktritt aus und will seine Kritiker überzeugen. Die Waffenruhe zwischen den USA und dem Iran ist stark gefährdet. US-Präsident Donald Trump sagte an einer Pressekonferenz, sie sei so schwach wie noch nie. Auslöser seien Forderungen aus Teheran, etwa nach Entschädigungen und einem Ende der Sanktionen. Gleichzeitig betont Trump, dass eine diplomatische Lösung weiterhin möglich sei.
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2: Wir haben keine Meldungen für euch. Rollt gute Dienstag.
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2: Zum Start des Tages hat es zuerst noch Wolken rum und kann auch immer mal wieder regnen. Oberhalb von 800 bis 1000 Meter dürfte es auch ein bisschen Schnee geben. Am Morgen noch um die 6 Grad, am Nachmittag dann ein Mix aus Sonne und Wolken bei um die 13 Grad.
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4: Guten Morgen und steht gut auf, Argovialand.

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Er war 2018 für Deutschland am Start gewesen, am Eurovision Song Contest, hat den vierten Platz geholt. Der Michael Schulte, haben wir gerade gehört, in der Argovia Morgenshow. Am Morgen vom ersten Halbfinale vom Eurovision Song Contest dieses Jahr in Österreich, in Wien. Die Schweiz dann im zweiten Halbfinale am Start am Donnerstag. Das heisst, heute können wir uns noch ein bisschen zurücklehnen und geniessen. Und starten zusammen mit Tag, da jetzt mit der Dua Lipa bei Argovia.

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1: Es ist 17:30.
2: Guten Morgen. Ich bin Tim Jakob.
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2: Die Krankenkassenprämien werden nächstes Jahr im Schnitt um 3,7% teurer. Das hat der Vergleichsdienst Comparis berechnet. Ein wichtiger Grund für den geringeren Kostenanstieg waren Spitäler, die ihre Defizite teilweise reduzieren konnten. Kostentreibend allerdings werde die Umsetzung der Pflegeinitiative wirken. Am stärksten stiegen im vergangenen Jahr die Kosten der Spitex-Organisationen. Die Fahrtauglichkeitstests für Seniorinnen und Senioren haben laut einer Studie Mängel. Die im Auftrag des Bundesamts für Straßen durchgeführte Untersuchung zeigt, Verfahren und Abläufe unterscheiden sich je nach Kanton und Sprachregion. Testverfahren und Abläufe seien nicht einheitlich. Deshalb wird nun ein standardisiertes Verfahren gefordert. Eine Schießerei in der südfranzösischen Ferienmetropole Nizza hat 2 Tote gefordert. Laut Medienberichten wurden 6 weitere Menschen teils schwer verletzt. Die Tat ereignete sich auf einem belebten Platz im Westen der Stadt. Der mutmaßliche Täter gab mehrere Schüsse ab und flüchtete. Die Behörden ermitteln. Ein Zusammenhang mit Drogenhandel wird geprüft. Die Evakuierung des Kreuzfahrtschiffs, auf dem das Hantavirus ausgebrochen war, ist abgeschlossen. Laut dem TV-Sender RTVE wurden auf Teneriffa alle Passagiere von Bord gebracht. Die letzten Menschen verließen das Schiff unter strengen Sicherheitsvorkehrungen und wurden ausgeflogen. Danach ist das Kreuzfahrtschiff mit der Restbesatzung Richtung Niederlande aufgebrochen, wo es desinfiziert werden soll.
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2: Wir haben keine Meldungen für euch. Rollt gute Dienstag.
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2: Zum Startetag hat es zuerst noch Wolken genommen und kann auch immer mal wieder regnen. Oberhalb von 800 bis 1000 Meter dürfte es auch ein bisschen Schnee geben. Am Morgen noch um die 6 Grad, am Nachmittag dann ein Mix aus Sonne und Wolken bei um die 13 Grad.
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3: Schön, stehen wir zusammen auf. Guten Morgen, Argovialand.

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Die beste Musik zum Mittag starten. Guten Morgen, Arguviland. Schön, sind ihr da. Aktueller Hit jetzt im Samstag zum Leben, zum Einzistig starten. Das ist Noemi Bisa und Hear Me.

0: Guten Morgen. Es geht ab, jetzt ist hier bei Argovia mit dem Stress und dem Cyan. Jetzt gerade hier im Soundcheck zum Leben.
1: Achtung, fertig, los! Der Axpo Aargauer Göppfinaltag steht vor der Tür. Auf dem Musterplatz Zingen kämpfen 22 Teams um den Göppsieg. Am Mittwochabend geht's los mit dem Seniorenfinalspiel. Am Auffahrts Donnerstag und neu auch am Samstag steigen alle weiteren Endspiele. Kommen da die Axpo Aargauer Göppfinaltag auf Zingen. Der Eintritt ist gratis.
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0: Wir wünschen euch einen guten Start in die Dienstag. Das ist der 12. Mai am 6.
5: Guten Morgen, ich bin Tim Jakob.
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5: Die Krankenkassenprämien in der Schweiz kennen weiterhin nur eine Richtung, nach oben. Laut dem Vergleichsdienst Comparis steigen sie nächstes Jahr im Schnitt um 3,7%. Damit fällt der Anstieg zwar etwas geringer aus als in den Jahren zuvor, trotzdem müssen Versicherte erneut mehr bezahlen. Grund sei das anhaltende Wachstum der Gesundheitskosten. Wie sicher sind ältere Autofahrerinnen und Autofahrer unterwegs? Eine Studie im Auftrag des Bundesamts für Straßen zeigt, die medizinischen Fahrtests für Menschen über 75 haben Mängel. Laut den Forschenden sind die Prüfungen je nach Kanton und Sprachregion unterschiedlich. Testverfahren und Abläufe seien nicht einheitlich. Deshalb wird nun ein standardisiertes Verfahren gefordert. Die Waffenruhe zwischen den USA und dem Iran ist stark gefährdet. US-Präsident Donald Trump sagte an einer Pressekonferenz, sie sei so schwach wie noch nie. Auslöser seien Forderungen aus Teheran, etwa nach Entschädigungen und einem Ende der Sanktionen. Gleichzeitig betont Trump, dass eine diplomatische Lösung weiterhin möglich sei.
2: Sport.
5: Der FC Aarau kann immer noch direkt in die Super League aufsteigen. Gestern Abend gewannen die Aarauer auswärts gegen Vaduz mit 2:1 und verdrängten den bisherigen Challenge League-Leader von der Tabellenspitze. Mit einem Heimsieg am kommenden Freitag gegen Yverdon kann der FCA den direkten Aufstieg 11 Jahre nach dem Abstieg klarmachen. Bei Unentschieden oder einer Niederlage geht's für die Aarauer nächste Woche in die Barrage gegen GC oder Winterthur.
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0: Der Dow Jones zu New York schließt 0,2% im Plus, der Nasdaq 0,3% im Plus und der Nikkei zu Tokio steht im Moment 0,7% im Plus. Ein Euro kostet 92 Rappen, ein US-Dollar bekommen dafür 78 Rappen.
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0: 2 Minuten nach dem 6. grüßt euch ins Auto. Da sind alle Staus mit einer Mindestwartezeit von 10 Minuten. In der Region Zürich auf dem Westring Richtung Basel Stau zwischen Urdorf Nord und dem Limmentaler Kreuz 10 Minuten plus. Und auch 10 Minuten länger in der Region Basel auf der A2 Richtung Luzern zwischen der Verzügung Wiese und Basel Breite. Die ganze Übersicht mit allen kürzeren Stocker für eure Strecke immer in der Radio Argovia App. Gute Fahrt.
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0: Das wird ein freundlicher Tag im Argovieland. Es gibt 13 Grad und eine gute Portion Sonne für uns. Aktuell zum Mittag starten noch grau und nass bei 4 Grad zu Zarmenstorf.
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0: Aufstehen mit dem Soundtrack zum Leben, da sind es der Stress und der Cyan. Guten Morgen, Argovialand.

Der FC Aarau ist nur noch ein kleiner Schritt vom Aufstieg in die Superliga entfernt. Alle Emotionen vom Sieg gestern gegen Vaduz, gerade nach der Jojo, der Argovia Morgenshow. Es ist 8:06 Uhr. Guten Morgen miteinander.

0: ein wunderbares Aufstehen für alle FC Aarau-Fans.
1: Ich kann es nicht beschreiben. Es sind so viele Emotionen. Ich bin mega glücklich.
2: Super, ja, super, ja, hey!
1: Wir steigen auf,
0: da gehen wir am Morgenshow, 12 ab 6 Uhr am Morgen, nachdem der FC Aarau gewonnen hat gegen den FC Vaduz. Und darum jetzt ein Spieltag vor Schluss an der Tabellenspitze von der Challenge League statt. In letzter Sekunde hat der FC Aarau 2-1 geschossen und die mitgereisten Fans zum Explodieren gebracht. Überwältigend war auch der FC Aarau-Spieler Marco Thaler nach dem Match.
3: Unglaublich, was für ein Support, wie viele Fans, nicht nur einfach in dem Gästensektor, sondern links und rechts davon auch unglaublich viel. Haben den weiten Weg auf sich genommen, über 2 Stunden nach Vaduz am Montagabend. Bei Katastrophenwetter dürfen wir nicht vergessen. Darum Chapeau für das. Ich glaube, das zeigt aber auch den Zusammenhalt in Aarau. Und ich freue mich riesig auf den Freitag.
0: Ja, am Freitagabend hat jetzt nämlich der FC Aarau das selber in der Hand, in die Super League aufzusteigen, am letzten Match der Saison im Brückli-Feld gegen Iwechtal. Die Fans sind zuversichtlich.
4: Ja, ich habe immer gesagt, das Spiel gegen Iwechtal könnte noch schwieriger werden. Aber jetzt schaffen sie es, endlich, nach 10 Jahren.
1: Ja, hoffentlich gewinnen wir und dann super.
4: Am Freitag holen wir uns aufstehen, im Brückli-Feld.
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5 Grad aktuell, grau und nass zum Mittag starten, zum Beispiel zu Auenstein. Das gibt aber im freundlichen Dienstag im Argovialand. Am Nachmittag ganz viel Sonne und 13 Grad. Die Argovia Morgenshow, 20 ab 6, jetzt gerade der aktuelle Platz 1 vom Argovia Countdown. Für euch startet die Tag im Soundtrack zum Leben, der Alex Warren und Fever Dream. Das ist schon ganz schnell die drei wichtigsten Meldungen auf der Strasse. Auf der A1 Richtung Zürich, da staut sich einmal quer durch das Argovialand von Aarau-Ost bis auf Wettigen-Ost über mehrere Abschnitte 20 Minuten drauf rechnen. Region Zürich, da rund um den Gubrist, wie der Morgen, der längste Stau auf dem Westring Richtung Basel, zwischen Urdorf Süd und dem Limmentaler Kreuz, plus 10 Minuten. Und dann auch noch ein bisschen mehr Zeit, die ihr braucht, auf der Hauptstrasse von Wollen, auf Bremgarten, das plus für 10 Minuten. Kommen gut.

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1: Riesengroß wie jedes Jahr, aber noch größer, weil er bei uns in Wien ist heuer.
2: Das ist eigentlich ziemlich eine große Begeisterung beim Song Contest, ist, dass wir endlich jetzt wieder mal das nach Hause bringen können und wir wirklich in Wien eine große Zelebrierung für diesen Song Contest haben.
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0: Heute zu Abend das erste Halbfinale. Die Schweiz ist noch nicht dabei. Veronika Fusaro singt für uns dann am Donnerstag im zweiten Halbfinale. ESC-Reporter Dani Küng, wieso lohnt es sich trotzdem zum heute einschalten?
4: Ja, weil heute Abend schon ziemlich alles dabei ist, was es für eine gute Show braucht. Ein möglicher Gewinner, ein Weltstar und der ein oder andere schräge Titel. Fangen wir aber mit dem Top-Favorit an. Finnland ist in der Wettquote ganz vorne. Könnte dieses Jahr also den Sieg in den Norden holen. Oder vielleicht gehen wir auch nächstes Jahr zu Griechenland den Sirtaki tanzen. Griechenland spielt auch ganz vorne mit, ist in der Wettquote auf Platz 2.
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0: Morgen zusammen.
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0: Zum Aufstehen da bei Argovia, der aktuelle Hit von Nico Santos jetzt gerade. Schöner Hit von der Anne-Marie parat. Und für einen guten Start in den Tag, der Michael Jackson. Retro-Hit, The Way You Make Me Feel.
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0: Schön starten wir zusammen in Dienstag. Das ist der 12. Mai. Und alles, was ihr wissen müsst, gibt es jetzt um 6:30.
2: Ich bin Mary Milanovic. Guten Morgen.
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2: Die Krankenkassenprämien in der Schweiz steigen weiter, aber etwas weniger stark. Laut dem Vergleichsdienst Comparis dürften die Prämien nächstes Jahr im Schnitt um 3,7% zuliegen. Ein wichtiger Grund für den geringeren Kostenanstieg waren Spitäler, die ihre Defizite teilweise reduzieren konnten. Ältere Menschen werden in der Schweiz nur mangelhaft auf ihre Fahrfähigkeit geprüft. Das zeigt eine Studie im Auftrag des Bundes. So unterscheide sich die Abklärung je nach Kanton und Sprachregion. Die Studienautoren fordern nun unter anderem ein standardisiertes Testverfahren. Heute werden ältere Menschen ab 75 zum Test aufgeboten. Das Amtsgericht Altengösgen hat einen Mann wegen sexuellen Missbrauchs an Kindern verurteilt. Der 45-Jährige verging sich während Jahren an drei Schutzbefohlenen, wie die Solothurner Zeitung berichtet. Der Mann muss nun 3 Jahre und 2 Monate hinter Gitter und den Opfern 26.000 Franken zahlen. Die US-Regierung verschärft den ökonomischen Druck auf den Iran weiter. Die USA verhängt Sanktionen gegen mehrere Personen und Unternehmen, darunter Firmen mit Sitz in Hongkong und den Vereinigten Arabischen Emiraten, wie das US-Finanzministerium mitteilt. Sie sollen den Verkauf und den Transport iranischen Öls durch die iranischen Revolutionsgarden nach China unterstützt haben.
1: Sport.
2: Der FC Aarau steht kurz vor dem Aufstieg in die Fußball-Super League. Der FC Aarau gewann gestern Abend das Spitzenspiel in Vaduz mit 2:1 und steht erstmals seit letztem November wieder an der Tabellenspitze der Challenge League. Mit einem Sieg am Freitag gegen Yverdon kann der FC Aarau den direkten Aufstieg perfekt machen.
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0: Das Auto, es ist 6:32 Uhr. Das sind die wichtigsten Stocker im Argoviland für euch, wo ihr mindestens 10 Minuten verliert. Regional auch, hier fängt es an von Stauen auf

0: Die Region Zürich A heisst Richtung St. Gallen, da staut sich zwischen Dietikon und Affoltern 10 Minuten plus. Der Westring Richtung Basel A steht zwischen Urdorf Süd und dem Limmataler Kreuz auch 10 Minuten länger. Und dann die Hauptstrasse von Wolle auf Bremgarten, wo ihr 10 Minuten verliert. Gute und eine sichere Fahrt euch.
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0: Das wird ein freundlicher Tag im Argo Villand. 13 Grad und eine gute Portion Sonne für uns. Aktuell zum Mittag starten 5 Grad, das neue Hof und auch noch grau und nass.
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0: Aufstehen mit dem Nico Santos hier im Soundtrack zum Leben. Morgen.

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0: 21 vor 7 Uhr. 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

Die besten Hits zum Mittag starten, der Michael Jackson und jetzt gerade der Michael Schulte zusammen mit der Austis hier in der Argovia Morgenshow. Viertel vor sieben ist es gewesen, 4 Grad, grau und nass. Aktuell zum Mittag startet das Schloss ruht. Es gibt aber einen freundlichen Dienstag im ganzen Argovieland. Viel Sonne am Nachmittag und 13 Grad. Noch ganz schnell die 3 wichtigsten Meldungen von der Strasse. Freut euch, dass ihr gut und sicher ankommt. In der Region Aarau fängt es an Stauen. Auf der A1 Richtung Zürich von Aarau West bis auf Wettigen Ost haben wir über mehrere Abschnitte eine halbe Stunde länger. Region Solothurn, A1 Richtung Bern, stellt sich zwischen Gunzgen Süd und der Verzweigung Lutherbach, da haben wir 20 Minuten länger. Und in der Region Zürich rund um den Gubrist, wie jeden Morgen, der längste Stau auf dem Westring Richtung Basel zwischen Urdorf Süd und dem Limmentaler Kreuz, da plus eine Viertelstunde.

0: der Michael Schulte in der Argovia Morgenshow, 10 vor 7 Uhr, am Morgen, was losgeht mit dem Eurovision Song Contest, mit dem ersten Halbfinale. Und der Michael Schulte, der ist ja dank dem ESC vom Nobody zum Star geworden. I was born from one love of two hearts, we were three kids. Vor 6 Jahren hat er für Deutschland mit dem Hit da den 4. Platz geholt, You Let Me Walk Alone. Und der Auftritt, der sei also wirklich wegweisend gewesen für seine Karriere, hat er uns gesagt im Interview.
1: Wusste eigentlich schon, dass ich eigentlich ein ganz guter Sänger bin und wenn ich dann mit einem vernünftigen Song irgendwie auftauche, dann wird das auf jeden Fall gut sein für mich. Und selbst wenn ich den letzten Platz gemacht hätte und vor 180 Millionen Leuten gesungen hätte, das wäre immer noch geil gewesen. Ich habe auch schon allein gesagt, allein in den deutschen Vorentscheid damals reinzukommen, war für mich schon gut, weil es war halt TV-Präsenz und das habe ich irgendwie gebraucht, um irgendwie wieder so ein bisschen an den Start zu kommen.
0: Heute also der erste ESC-Halbfinale zu Wien, Österreich. Die Schweiz darf noch auf dem Sofa zuschauen. Die Veronika Fusaro ist dann im zweiten Halbfinale am Donnerstag am Start und singt für uns um den Finaleinzug.

So steht man gerne auf, wenn man FC Aarau-Fan ist. Nach dem Sieg gestern gegen Vaduz 2-2 ist nur noch ein Schritt entfernt vom Aufstieg in der Super League. Dann am Freitag der alles entscheidende Match gegen Ibach da. Alle Emotionen vom Sieg gestern vom FCA gibt es auf die 10 ab 7 in der Argovia Morgenshow. 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

0: startet Tag, die Kolbe Kaleida im Soundtrack zum Leben. Zeit zum Wachwerden. Gerade nach der 7 Nachrichten für euch Taylor Swift und der Fate of Ophelia.
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0: Wir wünschen euch einen guten Start in die Dienstag. Das ist der 12. Mai. Alles, was ihr wissen müsst, jetzt am 7.
9: Ich bin Mary Milanovic. Guten Morgen.
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9: Die Krankenkassenprämien in der Schweiz steigen weiter, aber etwas weniger stark. Laut dem Vergleichsdienst Comparis dürften die Prämien nächstes Jahr im Schnitt um 3,7% zuliegen. Ein wichtiger Grund für den geringeren Kostenanstieg waren Spitäler, die ihre Defizite teilweise reduzieren konnten. Ältere Menschen werden in der Schweiz nur mangelhaft auf ihre Fahrfähigkeit geprüft. Das zeigt eine Studie im Auftrag des Bundes. So unterscheide sich die Abklärung je nach Kanton und Sprachregion. Die Studienautoren fordern nun unter anderem ein standardisiertes Testverfahren. Heute werden ältere Menschen ab 75 zum Test aufgeboten. Zwei Menschen sind durch Schüsse nahe einem Drogenhotspot in Nizza an der Côte d'Azur getötet und 6 weitere teils schwer verletzt worden. Der Fahrer eines Elektrorollers habe vor einem Lebensmittelgeschäft angehalten und mit einer Pistole das Feuer eröffnet, teilt der zuständige Staatsanwalt mit. Der Schütze sei geflüchtet. Laut den Behörden steht die Tat in direktem Zusammenhang mit dem Drogenhandel.
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9: Der FC Aarau hat den Aufstieg in die Fußball-Super League wieder in der eigenen Hand. Die Aarauer gewannen gestern Abend den Spitzenkampf auswärts gegen Vaduz mit 2:1. Das entscheidende Tor fiel in der Nachspielzeit. Darüber freut sich FCA-Trainer Brunello Jacopetta bei SRF sehr.
10: Dass wir in der 93. Minute mit einem Sieg die Leistung krönen, ich glaube, ist unglaublich schön. Es freut mich unglaublich für die Mannschaft, für den Verein, für alle unglaublichen Fans, die wir haben.
9: Der FC Aarau ist nun mit einem Punkt Vorsprung Tabellenführer. Mit einem Sieg am Freitag gegen Yverdon kann Aarau den Aufstieg perfekt machen.
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0: Der Dow Jones zu New York schließt 0,2% im Plus, der Nasdaq 0,3% im Plus und der Nikkei zu Tokio steht im Moment 0,7% im Plus. Ein Euro kostet 92 Rappen, ein US-Dollar 78 Grappe.
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0: Grüß euch unterwegs am 2 ab 7. Auf der A1 Richtung Zürich stocken 10 ist quer durchs Argovieland. Von Aarau West bis Wettigen Ost über mehrere Abschnitte, wo es eine halbe Stunde länger geht. Region Basel, Stau wegen einem Auto mit einer Panne auf der A2 Richtung Luzern von Baselweil bis zu der Verzweigung Hagenau geht es 20 Minuten länger. Stau hat auch in der Gegenrichtung Richtung Basel zwischen der Verzweigung Augst und Hagenau auch da 20 Minuten länger. Region Solothurn, A1 Richtung Bern, Stau zwischen Gunzgen Süd und der Verzweigung Lutherbach 20 Minuten plus. In der Region Zürich rund um den Gubrist auf der A1 und auf dem Westring wie jeden Morgen von allen Seiten her gute Viertelstunde, die ihr länger habt. In der Zentralschweiz, wenn ihr auf der A2 Richtung Luzern fahrt, vom Eichtunnel bis zu der Verzweigung Rotsee 20 Minuten anstehen. Und noch eine Meldung von der Hauptstrasse von Wollen auf Bremgarten, da ein Plus von 10 Minuten aktuell. Gute und eine sichere Fahrt euch.
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0: Das wird ein freundlicher Tag im Argwiland. Es gibt 13 Grad und eine gute Portion Sonne für uns. Aktuell zum Mittag starten auch grau und nass bei 4 Grad zur Schubfahrt.
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0: Heute ist der letzte Morgen, wo wir die Vanessa vermissen müssen. Morgen kommt sie zurück aus der Ferien. Und dann am Samstag zum Leben starten wir jetzt in Dienstag mit der Taylor Swift. Schön, sind ihr da. Guten Morgen.

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0: Das ist ein wunderbares Aufstehen für alle FC Aarau-Fans heute Morgen.
1: Ich kann es nicht beschreiben. Es sind so viele Emotionen. Ich bin mega glücklich.
2: Super, ja, super, ja, hey, hey.
1: Wir steigen auf,
0: die Argovia Morgenshow, 13 Minuten nach dem 7. am Morgen, nachdem der FC Aarau gewonnen hat gegen den FC Vaduz. Und darum jetzt ein Spieltag vor Schluss an der Tabellenspitze der Challenge League statt. In letzter Sekunde hat der FC Aarau 2:1 geschossen gestern. Riesen Jubel bei den mitgereisten Fans, aber auch beim FCA-Spieler Skelcim Vladi zusammen mit seinem Trainer Brunello Jacopetta.
3: Ja, sehr crazy. Also, wir haben uns beide gegenseitig nicht losgelassen und ja, sicher lustig, weil ich da seine Jacke kaputt gemacht habe. Ich musste sorry sagen, aber ist es egal jetzt wegen der Jacke. Aber ich bin froh. Ich freue mich für den Verein, freue mich für die Fans, freue mich für meine Mitspieler, die das verdient.
0: Ja, gemacht ist es aber noch nicht. Am Freitagabend jetzt der letzte Match gegen Yverdon, wo es der FC Aarau selber in der Hand hat, den Aufstieg in die Super League klar zu machen.
4: Ja, ich habe immer gesagt, das Spiel gegen Yverdon könnte noch schwieriger werden. Aber jetzt schaffen sie es. Endlich, nach 10 Jahren.
1: Ja, hoffentlich gewinnen wir und dann super.
4: Am Freitag holen wir uns den Aufstieg im Brückenfeld.
1: Ja.

Ein Retro-Sound, der Bock macht auf gutes Wetter. Das gibt es heute am Nachmittag im Argoviland. Sonne und 13 Grad gemeldet. Aktuell zum Mittag startet aber noch grau und zum Teil nass. Aktuell 5 Grad. Bremgarten zum Beispiel. Ganz schnell die drei wichtigsten Meldungen von der Strasse für euch. Alle kürzeren Stocker und alle anderen Staus gibt es dann nach der halben wieder oder in der Zeit in der Radio Argovia-App. In der Region Aarau A1 Richtung Zürich von Oftringen bis Aarau West eine Viertelstunde drauf rechnen. Und dann nochmal Richtung Zürich auf dem Abschnitt von Aarau Ost bis zu der Verzügung Birfeld nochmal plus eine Viertelstunde. In der Region Basel hat es einen dicken Stau auf der A2 Richtung Basel. Zwischen der Verzweigung Augst und der Verzweigung Hagnau, das wegen einem Auto mit einer Panne. Es geht hier eine halbe Stunde länger. Und auch in der Zentralschweiz, da bringen wir euch gut durch den Stau auf der A2 Richtung Luzern, zwischen dem Eichtunnel und der Verzweigung Grotze. Im Moment ein Plus von 20 Minuten. Und das ist schöner aktueller Sound aus Großbritannien. Tolly Humberstone in der Argovia Morgenshow.

0: so gut, der Hit Holly Humberstone, To Love Somebody. 23 ab 7 Uhr, die Vorfreude in der österreichischen Hauptstadt Wien, die ist riesig.
1: Riesengroß wie jedes Jahr, aber noch größer, weil er bei uns in Wien ist heuer.
2: Das ist eigentlich ziemlich eine große Begeisterung beim Song Contest, ist, dass wir endlich jetzt wieder mal das nach Hause bringen können und wir wirklich in Wien eine große Zelebrierung für diesen Song Contest haben.
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0: Heute Abend der erste Halbfinale, der Top-Favorit Finnland. Finnland heute zum Beispiel am Start, wo bei der Wettquote ganz vorne ist aktuell. Oder auch Griechenland auf dem zweiten Platz ist heute dran im ersten Halbfinale. Unsere Veronika Fusaro und die Schweiz dann am Donnerstag im zweiten Halbfinale. Und dann schauen wir jetzt, dass ihr das passende Wiener Vokabular parat habt für den ESC-Abend heute. Unser Reporter vor Ort, der Dani Küng, der hat die Leute gefragt, was so die wichtigsten Wiener Wörter sind.
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1: Guten Morgen mit dem Luca Hanni.
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1: Das Soundtrack zum Leben zum Mittag starten. Aktuelle Hitparade Tobi Argovia von der Ray. Rosalyn mit Snap auch mit dabei für einen gemütlichen Start in den Tag und ganz einen schönen Hit von Bruno Mars, Just the Way You Are.
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1: Wir wünschen euch einen guten Start in Dienstag. Das ist der 12. Mai. Wir haben es 7:30.
8: Ich bin Mary Milanovic. Guten Morgen.
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8: Die Krankenkassenprämien in der Schweiz steigen weiter, aber etwas weniger stark. Laut dem Vergleichsdienst Comparis dürften die Prämien nächstes Jahr im Schnitt um 3,7% zuliegen. Ein wichtiger Grund für den geringeren Kostenanstieg waren Spitäler, die ihre Defizite teilweise reduzieren konnten. Das Bundesamt für Gesundheit hält eine weltweite Epidemie durch das Hantavirus derzeit für ausgeschlossen. In der Schweiz gäbe es derzeit eine positiv getestete und hospitalisierte Person sowie 2 Kontaktpersonen unter Beobachtung. Zusätzliche Vorbereitungen oder die Anwendung des Pandemieplans seien nicht vorgesehen, schreibt CH Media. Das Amtsgericht Altengösgen hat einen Mann wegen sexuellen Missbrauchs an Kindern verurteilt. Der 45-Jährige verging sich während Jahren an 3 Schutzbefohlenen, wie die Solothurner Zeitung berichtet. Der Mann muss nun 3 Jahre und 2 Monate hinter Gitter und den Opfern 26.000 Franken zahlen. 2 Menschen sind durch Schüsse nahe einem Drogenhotspot in Nizza an der Côte d'Azur getötet und 6 weitere teils schwer verletzt worden. Der Fahrer eines Elektrorollers habe vor einem Lebensmittelgeschäft angehalten und mit einer Pistole das Feuer eröffnet, teilt der zuständige Staatsanwalt mit. Der Schütze sei geflüchtet. Laut den Behörden steht die Tat in direktem Zusammenhang mit dem Drogenhandel.
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8: Der FC Aarau steht kurz vor dem Aufstieg in die Fußball-Super League. Der FCA gewann gestern Abend das Spitzenspiel in Vaduz mit 2:1 und steht erstmals seit letztem November wieder an der Tabellenspitze der Challenge League. Mit einem Sieg am Freitag gegen Yverdon kann der FC Aarau den direkten Aufstieg perfekt machen.
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1: Grüß euch unterwegs, kurz nach 7:30. Wir bringen euch gut durch den Stau in der Region Aarau. Auf der A1 Richtung Zürich staut sich auf dem Abschnitt zwischen Oftringen und Aarau West 10 Minuten plus. Und dann nochmal Richtung Zürich abbremsen zwischen Aarau Ost und der Verzügung Birfeld. Da kommen nochmal 10 Minuten obendrauf. In der Region Basel hat es Stau auf der A2 Richtung Basel wegen einem Auto mit einer Panne. Viel Geduld brauchen der Furifelder bis zu der Verzügung Hagnau. Da geht es eine halbe Stunde länger. Gegenrichtung Richtung Luzern von Basel-Weil bis zu der Verzügung Hagnau plus eine Viertelstunde. Region Solothurn, A1 Richtung Bern von Rotrist bis zu der Verzügung Lutherbach eine halbe Stunde drauf rechnen. Region Zürich, A1 Richtung St. Gallen von Dietikon bis auf Affolter eine Viertelstunde plus. Auf dem Westring Richtung Basel zwischen Urdorf Süd und dem Limmentaler Kreuz 20 Minuten. Und auf der A1 Richtung Bern von Friedrichen bis zu der Verzügung

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1: Das wird ein freundlicher Tag im Argovieland. 13 Grad und eine gute Portion Sonne gibt es für uns. Aktuell zum Mittag starten noch grau, nass und 5 Grad zu Walterswil.
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1: Und jetzt könnt ihr 100 Stutz abstauben. Argovieland, wir spielen zusammen falsch, ist richtig, gerade nach zwei Hits. Wenn ihr es probieren wollt, jetzt da melden in der Radio Argovia App.
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0: jetzt Snap.
1: 21 vor 8. Guten Morgen.
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1: Davina von Arbig hat sich in der Radio Argovia App angemeldet und ist jetzt meine Kandidatin. Guten Morgen.
3: Hallo Matteo, hi.
1: Was hat dich dazu veranlasst, über den Schatten zu kumpen und wollen selber mitspielen?
3: Also ich höre es eben immer im Radio auf dem Weg zum Arbeiten und dann denke ich, ja, ich probiere es auch mal. Es kommt mir einfach immer so einfach vor. Wegen dem habe ich gedacht, ich schaue mal, vielleicht ist es ja doch nicht so einfach.
1: Davina, das kommt gut. Ich drücke dir fest Daumen und sage dir nochmal ganz schnell die Spielregeln. Ich stelle dir 6 Fragen. Deine Aufgabe ist es, alle 6 Fragen innerhalb von 20 Sekunden sinngemäß falsch zu beantworten. Wenn du das schaffst, kassierst du Unterschutz zum Posten.
3: Super, gut. Probieren wir es mal.
1: Toi, toi, toi und mach alles falsch.
3: Merci.
1: Welcher Tag kommt nach dem Dienstag?
3: Donnerstag.
1: Falsch, welches Tier tut bellen?
3: Der Katz.
1: Falsch, grenzt der Aargau an Deutschland?
3: Ja.
1: Das ist richtig. Die Grenze an Deutschland. Oh Mann!
3: Schade, aber.
1: Davina, ich habe sehr. Ja, ich habe sehr fest gefreut, dass du dabei bist, dass du Teil der Show gewesen bist. Ich freue mich, wenn du morgen wieder zulässt. Und auf ein anderes Mal in der Radio Argovia App könnt ihr euch anmelden, Arguiland für die Spielrunde morgen am Morgen, wo es ja vielleicht 100 Stutz für euch gibt.
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0: Der FC Aarau, der kann ganz Grosses schaffen nach dem 2:2-Sieg gestern gegen Vaduz.
1: Ich kann es nicht beschreiben. Es sind so viele Emotionen. Ich bin mega glücklich.
2: Super, ja, super, ja, hey!
1: Wir steigen auf, Aarau!
0: Der Aufstieg in die Superliga ist nur noch ein Match entfernt. Der Freitagabend gegen Iwichtau könnte es Tatsache werden. Wir starten die Dienstag mit der Argovia Morgenshow. 4 Grad aktuell und noch grau und nass. Zum Mittag startet es Unterkomm. Es gibt aber einen schönen Tag im Argovieland mit ganz viel Sonne am Nachmittag und maximal 13 Grad. Und noch ganz schnell die 3 wichtigsten Meldungen für euch von der Strasse. Die ganze Übersicht in der Radio Argovia App oder nach dem Punkt wieder. In der Region Aarau geht es gut 10 Minuten länger auf der A1 Richtung Zürich von Oftringen bis Aarau West. In der Region Basel ein dicker Stau wegen einem Auto mit einer Panne auf der A2 Richtung Basel zwischen Riefelden und der Verzweigung Haggenau geht es eine halbe Stunde länger. Und in der Region Zürich der längste Stau auf der A1 Richtung St. Gallen. Von Wettigen Ost bis auf Affoltern im Moment ein Plus von einer Viertelstunde.

0: Das ist der Hit, der das Eishockey-Herzen höher schlagen lässt. Der Frühling, die offizielle Hymne von der Heim-WM, die diese Woche losgeht, am Freitag. Der Bastian Baker und Time to Shine, hier in der Argovia Morgenshow am 10 vor 8. Und der Bastian Baker, der passt hier ja wie die Faust aufs Auge. Er war selber auch schon Eishockey-Profi gewesen.
1: Ja, die Leidenschaft für Hockey ist immer noch riesig. Das ist eine mega Ehre für mich und ich habe natürlich grosse Erwartungen für die National-WM und ich werde an jedem oder fast jedem Spiel dabei sein und ich darf auch den Song an der Eröffnung spielen und auch am Schluss. Das ist einfach schön. Es verbindet alles, was ich gerne habe. Schweiz, Musik und Hockey.
0: Der Freitag dann eben die grosse Eröffnung und auch der erste Match von der Schweizer Nazi an der Eishockey-WM hier in der Schweiz. Zu oben am 20.08.

0: Mit dem Mel Smith und dem Shabusi geht es ab in Dienstag. Das ist Blink Twice. Hier in der Argovia Morgenshow. Schön, sind ihr da.
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0: Das ist der Tag, wo es losgeht mit dem Eurovision Song Contest. Zu Abend erste Halbfinale. Und da starten wir drin im Soundtrack zum Leben mit der Katy Perry.

0: Ab ins Einstieg mit dem Soundtrack zum Leben. David Guetta, Teddy Swims und Tones and I sind bereit für euch, jetzt gerade mit Gone Gone Gone.
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0: Ich wünsche euch einen guten Start in den Dienstag. Das ist der 12. Mai am 8.
6: Ich bin Mary Milanovic. Guten Morgen.
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6: Die Krankenkassenprämien steigen, die Zufriedenheit bleibt aber hoch. Das zeigt eine Umfrage des Vergleichsdienstes Moneyland. Versicherte geben ihrer Kasse im Schnitt 7,8 von 10 Punkten, also die Note gut. Besonders gut bewertet werden die Freundlichkeit, Erreichbarkeit und die Rückerstattungen. Schlecht sieht es dagegen beim Preis-Leistungs-Verhältnis aus. Das Bundesamt für Gesundheit hält eine weltweite Epidemie durch das Hantavirus derzeit für ausgeschlossen. In der Schweiz gäbe es derzeit eine positiv getestete und hospitalisierte Person sowie zwei Kontaktpersonen unter Beobachtung. Zusätzliche Vorbereitungen oder die Anwendung des Pandemieplans seien nicht vorgesehen, schreibt CH Media. Nach einer Schlägerei vor einem Schulhaus in Spreitenbach hat die Kantonspolizei Aargau zwei Teenager identifiziert. Es handelt sich um 14-Jährige, wie die Limmataler Zeitung berichtet. Die Jugendlichen hatten sich offenbar über die sozialen Medien zur Schlägerei verabredet, diese dann gefilmt und im Internet verbreitet.
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6: Der FC Aarau hat den Aufstieg in die Fußball-Super League wieder in der eigenen Hand. Die Aarauer gewannen gestern Abend den Spitzenkampf auswärts gegen Vaduz mit 2:1. Das entscheidende Tor fiel in der Nachspielzeit. Darüber freut sich FCA-Trainer Brunello Jacopetta bei SRF sehr.
7: Dass wir in der 93. Minute mit einem Sieg die Leistung krönen, ich glaube, ist unglaublich schön. Es freut mich unglaublich für die Mannschaft, für den Verein, für alle unglaublichen Fans, die wir haben.
6: Der FC Aarau ist nun mit einem Punkt Vorsprung Tabellenführer. Mit einem Sieg am Freitag gegen Yverdon kann Aarau den Aufstieg perfekt machen.
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0: Der Dow Jones in New York schließt 0,2% im Plus, der Nasdaq 0,3% im Plus und der Nikkei in Tokio 0,7% im Plus. Ein Euro bekommt er für 92 Rappen, ein US-Dollar kostet 78 Rappen.
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0: 2 Minuten nach dem 8. Grüße euch ins Auto. In der Region Aarau stockt es auf der A1 Richtung Zürich. Zwischen Aarau Ost und Lenzburg ein bisschen weniger als 10 Minuten, die noch verlieren. In der Gegenrichtung Richtung Bern genau das gleiche Bild. Region Basel A2 Richtung Stadt. Zwischen Rheinfelden und Haguenau ein dicker Stau. Es geht hier eine halbe Stunde länger. Und Gegenrichtung Richtung Luzern. Zwischen Basel-Weil und der Verzügung Haguenau 20 Minuten plus. In der Region Solothurn, da müsst ihr hinten anstehen Richtung Bern, auf der A1 zwischen Gunzgen Nord und Wangen an der Aare 20 Minuten länger. Region Zürich, A1 Richtung St. Gallen, von Wettigen Ost bis auf Affoltern eine Viertelstunde. Westring Richtung Basel zwischen Birmenstorf und dem Limmentaler Kreuz haben 20 Minuten länger. Gegenrichtung auf dem Westring Richtung Chur, von Urdorf Süd bis zu der Verzweigung Zürich West plus eine Viertelstunde. Und die A1 Richtung Bern, von Frediken bis zu der Verzweigung Zürich Ost auch eine Viertelstunde länger. Zentralschweiz, wenn ihr auf der A2 Richtung Luzern fahrt, von Sempach bis zu der Verzügung Grozi, 20 Minuten drauf rechnen. Und dann A2 Hauptstrasse im Arguiland, von Grenchen auf Sur, eine Viertelstunde länger und von Oberentfelden auf Aarau sind es 10 Minuten. Die ganze Übersicht jederzeit für euch zusammengefasst und auf dem neuesten Stand in der Radio Argovia App.
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0: Das wird ein freundlicher Tag im Argovialand. 13 Grad gibt es und eine gute Portion Sonne. Aktuell zum Mittag starten noch grau und nass, bei 5 Grad zu viel Märgen.
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9 ab 8, Gruß zu allen FC Aarau-Fans. Das ist ein guter Start in den Tag. Nach dem Sieg gestern gegen Vaduz, weil am Freitag könnte es wahr werden, dass der FC Aarau wieder erstklassig ist und in die Super League aufsteigt. Hier in der Argovia Morgenschau, erstklassige Hits für euch am Start in den Tag. Da ist Pink.

0: 11.18. Guten Morgen miteinander. Wir rüsten euch aus.
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6 Grad und noch viele Wolken. Zum Mittag startet es in Niederlande. Es gibt aber einen schönen Frühlingstag im Argovieland. Viel Sonne und 13 Grad am Nachmittag. Dass ihr gut planen könnt, hier in Argovia morgen schauen noch schnell die drei wichtigsten Meldungen auf der Strasse. In der Region Aarau plus 10 Minuten Richtung Zürich auf der A1 zwischen Aarau-West und Lenzburg. In der Region Solothurn bringen wir euch gut durch den Stau auf der A1 Richtung Bern. Zwischen der Verzügung Herkingen und Unzigen haben wir 20 Minuten länger. Und in der Region Zürich rund um den Gubrist der längste Stau auf dem Westring Richtung Basel zwischen Birmenstorf und der Verzweigung Limmental.

0: Aktuelle Michael Schulte-Hits hier in der Argovia Morgenshow. 5 am, 22.08 am Dienstag. Das ist der Tag, was losgeht mit dem Eurovision Song Contest. Und der Michael Schulte, der ist ja dank am ESC vom Nobody zum Star geworden. Vor 6 Jahren hat er für Deutschland den 4. Platz geholt am ESC mit You Let Me Walk Alone. Und der Auftritt, der sei noch wegweisend gewesen für seine Karriere, hat er uns gesagt.
1: Wusste eigentlich schon, dass ich eigentlich ein ganz guter Sänger bin und wenn ich dann mit einem vernünftigen Song irgendwie auftauche, dann wird das auf jeden Fall gut sein für mich. Und selbst wenn ich den letzten Platz gemacht hätte und vor 180 Millionen Leuten gesungen hätte, das wäre immer noch geil gewesen. Ich habe auch schon allein gesagt, allein in den deutschen Vorentscheid damals reinzukommen, war für mich schon gut, weil es war halt TV-Präsenz und das habe ich irgendwie gebraucht, um irgendwie wieder so ein bisschen an den Start zu kommen.
0: Heute also der erste ESC-Halbfinale zu Wien mit den beiden Favoriten Finnland oder Griechenland, die schon singen dürfen heute. Die Schweiz darf noch auf dem Sofa zuschauen. Veronika Fusaro ist dann im zweiten Halbfinale am Donnerstag am Start und singt um den Finaleinzug.

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0: ab in Dienstag mit der Anna Rosinelli. 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
0: Gemütliche Hits von der neuen MB-Apparat, das ist Musik aus der Ostschweiz. Jonas Brothers begleitet euch im Tag. Und zum richtig gut in die Gang kommen, einen zum Laut aufdrehen und mitsingen von Gotthard.
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2: Ich bin der Peter. Ja, lustigerweise haben mich gerade heute Morgen zwei junge Erwachsene gefragt, ob ich ihnen helfen kann, wie sie sich am besten auf einer Lehrstelle bewerben. Ja, ich habe mir dann spontan Zeit genommen. Wir haben das zusammen angeschaut. Wir haben auch ein Bewerbungsgespräch zusammengeübt. Hat für mich auch mega Spass gemacht. Sie sind sehr dankbar gewesen. Ich war auch mal jung gewesen und die Jungen gehören zur Zukunft.
1: Der Tag der guten Tat am 30. Mai. Eine Initiative von

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3: Ich wünsche euch einen guten Start in den Dienstag. Das ist der 12. Mai am 8:30.
4: Ich bin Mary Milanovic. Guten Morgen.
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4: Die Krankenkassenprämien steigen. Die Zufriedenheit bleibt aber hoch. Das zeigt eine Umfrage des Vergleichsdienstes Moneyland. Versicherte geben ihrer Kasse im Schnitt 7,8 von 10 Punkten, also die Note gut. Besonders gut bewertet werden die Freundlichkeit, Erreichbarkeit und die Rückerstattungen. Schlecht sieht es dagegen beim Preis-Leistungs-Verhältnis aus. Das Bundesamt für Gesundheit hält eine weltweite Epidemie durch das Hantavirus derzeit für ausgeschlossen. In der Schweiz gäbe es derzeit eine positiv getestete und hospitalisierte Person sowie zwei Kontaktpersonen unter Beobachtung. Zusätzliche Vorbereitungen oder die Anwendung des Pandemieplans seien nicht vorgesehen, schreibt CH Media. Nach einer Schlägerei vor einem Schulhaus in Spreitenbach hat die Kantonspolizei Aargau zwei Teenager identifiziert. Es handelt sich um 14-Jährige, wie die Limmataler Zeitung berichtet. Die Jugendlichen hatten sich offenbar über die sozialen Medien zur Schlägerei verabredet, diese dann gefilmt und im Internet verbreitet. Die jungen Grünen Schweiz rufen zum Boykott des Eurovision Song Contest 2026 auf. Grund dafür ist die Teilnahme Israels am Musikwettbewerb, wie die Partei mitteilt. Sie kritisieren die Europäische Rundfunkunion für die Zulassung Israels. Als Alternative zum Finale organisiert die Jungpartei einen öffentlich zugänglichen Filmabend mit Kurzfilmen palästinensischer Künstlerinnen und Künstler.
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3: Die Übersicht von unterwegs für euch kurz nach 8:30. Das sind alle Staus, die ihr mindestens 10 Minuten verliert. In der Region Solothurn 10 Minuten plus auf der A1 Richtung Bern zwischen der Verzweigung Herkingen und Niederbipp. In der Region Zürich A1 Richtung St. Gallen von Spreitenbach bis auf Affoltern 10 Minuten länger. Auf dem Westring Richtung Basel zwischen Birmenstorf und dem Limmataler Kreuz eine Viertelstunde. Und auf der A1 Richtung Bern zwischen Effretiken und der Verzweigung Zürich-Ost auch eine Viertelstunde länger. Und an der Hauptstrasse von Grenichen auf Sur da im Moment ein Plus von 10 Minuten. Gute und eine sichere Fahrt euch.
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3: Das wird ein freundlicher Tag im Argoviland. 13 Grad und eine gute Portion Sonne gibt es für uns. Aktuell zum Mittag starten noch viel Wolken und 5 Grad zum Moslerau.
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3: Wir legen los mit Coldplay.

0: Justin Bieber und jetzt gerade Noemi Besa. Das ist sehr ein süßer Start in Tag für alle FCA-Rau-Fans heute.
1: Ich kann es nicht beschreiben. Es sind so viele Emotionen. Ich bin mega glücklich.
2: Super, ja, super, ja, hey, hey!
1: Wir steigen auf, Aparo!
0: Fix ist es noch nicht, aber fast. Dargovia Morgenshow, 21.09 Uhr am Morgen, nachdem der FC Aarau gewonnen hat gegen den FC Bad Uz und darum jetzt ein Spieltag vor Schluss an der Tabellenspitze der Challenge League statt. In letzter

0: Sekunden hat der FC Aarhaus 2:1 geschossen. Riesen Jubel bei den mitgereisten Fans, aber auch beim FCA-Spieler Stelcim Vladi zusammen mit dem Trainer Brunello Jacopetta.
1: Ja, sehr crazy. Also, wir haben uns beide gegenseitig nicht losgelassen. Und ja, sicher lustig, weil ich da seine Jacke kaputt gemacht habe. Ich musste sorry sagen, aber ist es egal jetzt wegen der Jacke. Aber ich bin froh. Ich freue mich für den Verein, freue mich für die Fans, freue mich für meine Mitspieler, die das verdient.
0: Und der FCA-Spieler Marco Thaler war überwältigend von den Fans nach dem Match.
2: Unglaublich, was für ein Support, wie viele Fans, nicht nur einfach in dem Gästensektor, sondern links und rechts davon auch unglaublich viel. Haben den weiten Weg auf sich genommen, über 2 Stunden nach Vaduz am Montagabend, bei Katastrophenwetter, dürfen wir nicht vergessen. Darum Chapeau für das. Ich glaube, das zeigt aber auch den Zusammenhalt in Aarau und ich freue mich riesig auf den Freitag.
0: Und am Freitagabend jetzt eben der letzte Match gegen Iwechda, wo es der FC Aarau selber in der Hand hat, den Aufstieg in die Super League klar zu machen. Die Fans, die sind optimistisch.
3: Ja, ich habe immer gesagt, das Spiel gegen Iwechda könnte noch schwieriger werden, aber jetzt schaffen sie es, endlich, nach 10 Jahren.
4: Ja, hoffentlich gewinnen wir. Und dann super!
3: Am Freitag holen wir uns den Aufstieg im Brückenfeld!
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0: kein Maul im Argovilland ist stumm geblieben zu Gotthard und Heaven. Gott nicht ohne mitsingen. Das ist die beste Musik, um den Tag zu starten in der Argovia Morgenshow. Viertel vor neun ist es gewesen. 6 Grad und noch viele Wolken zum Mittag starten. Aktuell zu Remetschwil. Es gibt aber einen schönen Frühlingstag. Eine gute Portion Sonne am Nachmittag bei maximal 13 Grad. Noch schnell die drei wichtigsten Meldungen von der Strasse für euch. In der Region Rheinfelden geht es 10 Minuten länger auf der A3 Richtung Basel zwischen Rheinfelden Ost und der Verzweigung Augst. Region Solothurn, A1 Richtung Bern, von der Verzweigung Herkingen bis Niederbipp 10 Minuten plus. Und in der Region Zürich rund um den Gubrist abbremsen, der längste Stau auf dem Westring Richtung Basel. Zwischen Birmenstorf und dem Limmentaler Kreuz geht es aktuell 20 Minuten länger. 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

0: 9 Minuten vor dem 9 Uhr. Die Vorfreude der österreichischen Hauptstadt Wien, die ist riesig.
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2: Das ist eigentlich ziemlich eine große Begeisterung beim Song Contest, ist, dass wir endlich jetzt wieder mal das nach Hause bringen können und wir wirklich in Wien eine große Zelebrierung für diesen Song Contest haben. 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
0: Heute Abend der erste Halbfinale, der Topfavorit Finnland. Heute zum Beispiel am Start, wo bei der Wettquote ganz vorne ist aktuell. Oder auch Griechenland auf dem Platz 2 ist heute dran. Unsere Veronika Fusaro und die Schweiz dann am Donnerstag im zweiten Halbfinale. Und da schauen wir jetzt, dass ihr das passende Wiener Vokabular parat habt für den ESC-Abend heute. Unser Reporter vor Ort, der Dani Küng, hat die Leute gefragt, was denn so die wichtigsten Wiener Wörter sind.
4: Ur ist das beste Wiener Wort. 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
1: Schön startet ihr mit Radio Argovia jetzt richtig. Jetzt gerade im Sendung zum Leben aktuelle Hit vom Stress und dem Cyan. How to heal.
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1: Euer Start in Dienstag, das ist der 12. Mai am 9.
8: Ich bin Mary Milanovic. Guten Morgen.
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10: Nach einer Schlägerei vor einem Schulhaus in Spreitenbach hat die Kantonspolizei Aargau zwei Teenager identifiziert. Es handelt sich um 14-Jährige, wie die Limmataler Zeitung berichtet. Die Jugendlichen hatten sich offenbar über die sozialen Medien zur Schlägerei verabredet, diese dann gefilmt und im Internet verbreitet. Trotz steigender Prämien sind viele Menschen in der Schweiz mit ihrer Krankenkasse zufrieden. Das zeigt eine Umfrage des Vergleichsdienstes Moneyland. Tim Jakob.
11: Die Befragten vergeben ihrer Krankenkasse im Schnitt 7,8 von 10 Punkten, also die Note gut. Besonders positiv wird die Freundlichkeit der Mitarbeitenden bewertet, wie auch die Erreichbarkeit und die Rückerstattungen. Am kritischsten bewerten die Versicherten aber das Preis-Leistungs-Verhältnis. Im Vergleich liegen mehrere Krankenkassen vor. Die grössten davon sind Telsana, ÖKK, Sanitas und Swica.
10: Das Bundesamt für Gesundheit hält eine weltweite Epidemie durch das Hantavirus derzeit für ausgeschlossen. In der Schweiz gäbe es derzeit eine positiv getestete und hospitalisierte Person sowie zwei Kontaktpersonen unter Beobachtung. Zusätzliche Vorbereitungen oder die Anwendung des Pandemieplans seien nicht vorgesehen, schreibt CH Media. Die jungen Grünen Schweiz rufen zum Boykott des Eurovision Song Contest 2026 auf. Grund dafür ist die Teilnahme Israels am Musikwettbewerb, wie die Partei mitteilt. Sie kritisieren die Europäische Rundfunkunion für die Zulassung Israels. Als Alternative zum Finale organisiert die Jungpartei einen öffentlich zugänglichen Filmabend mit Kurzfilmen palästinensischer Künstlerinnen und Künstler.
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1: Der Nikkei in Tokio schließt 0,7% im Plus. Ein Euro kostet 92 Rappen, ein US-Dollar bekommen dafür 78 Rappen.
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1: Das sind alle Staus, die ihr mindestens 10 Minuten verliert, am 2 ab 9. In der Region Zürich auf der A1 Richtung St. Gallen bringen wir euch gut durch den Stau zwischen Dietikon und Affoltern, plus eine Viertelstunde. Auf dem Westring Richtung Basel zwischen Birmenstorf und dem Limmataler Kreuz auch eine Viertelstunde länger. Und auf der A1 Richtung Bern zwischen Frediken und der Verzweigung Zürich-Ost 10 Minuten plus. Die Hauptstrasse von Grenich auf Sur, da verliert ihr aktuell 10 Minuten. Gute Fahrt!
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1: Das wird ein freundlicher Tag im Argovialand. 13 Grad und eine gute Portion Sonne gibt es für uns. Aktuell zum Mittag starten 5 Grad und viel Wolken zu teispern.
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1: Ab jetzt ist mit dem Soundtrack zum Leben. Wir legen los mit dem Stress und dem Cyan. Das ist How to Heal.

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1: Davina von Arbig hat sich in der Radio Argovia App angemeldet und ist jetzt meine Kandidatin. Guten Morgen.
2: Hallo Matteo, hi.
1: Was hat dich dazu veranlasst, über den Schatten zu kumpen und wollen selber mitspielen?
2: Also ich höre es eben immer im Radio auf dem Weg zum Arbeiten und dann denke ich, ja, ich probiere es auch mal. Es kommt mir einfach immer so einfach vor, wegen dem, wenn ich denke, ich schaue mal, vielleicht ist es ja doch nicht so einfach.
1: Davina, das kommt gut. Ich drücke dir fest Daumen und sage dir nochmal ganz schnell die Spielregeln. Ich stelle dir 6 Fragen. Deine Aufgabe ist es, alle 6 Fragen innerhalb von 20 Sekunden sinngemäß falsch zu beantworten. Wenn du das schaffst, kassierst du Unterschutz zum Posten.
2: Super, gut, probieren wir es mal.
1: Toi, toi, toi und mach alles falsch.
2: Merci.
1: Welcher Tag kommt nach dem Dienstag?
2: Donnerstag.
1: Falsch, welches Tier tut bellen?
2: Der Katz.
1: Falsch, grenzt der Aargau an Deutschland?
2: Ja.
1: Das ist richtig. Die grenzt der Aargau an Deutschland. Oh Mann!
2: Schade, aber...
1: Davina, ich kann sehr... Ja, ich habe sehr fest gefreut, dass du dabei bist, dass du Teil der Show bist. Ich freue mich, wenn du morgen wieder zuhörst. Und auf ein anderes Mal in der Radio Argovia-App könnt ihr euch anmelden, Argoviland, für die Spielrunde morgen am Morgen, wo es ja vielleicht 100 Stutz für euch gibt.
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0: Schön und neu von der Olivia Dean, So Easy.
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0: Da ist der Rovio Morgenshow mit noch mehr aktuellen Hits vor dem 10. Der Platz 1 vom Argovia Countdown für euch kommt vom Alex Warren und heisst Fever Dream. Das Beste aus den letzten Jahren. David Guetta und The Usher mit Without You. Und gute Laune eins zum Mitnehmen vom Flowrider. Da so noch viel mehr in der neuen Halbstunde für euch.
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5: Einen guten Dienstag euch, Argo Bilanz. Wir haben es 10.
6: Ich bin die Mary Milanovic.
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6: Die Stadt Aarau macht im Falle eines Aufstiegs des FC Aarau in die Super League die Nacht zum Tag. Der Stadtrat hat Freinacht beschlossen. Das bedeutet, dass die Beizen, Bars und Clubs nach Feststehen des Aufstiegs ohne Zeitbeschränkung bis in den Folgetag geöffnet haben dürfen. Der FC Aarau kann mit einem Heimsieg gegen Yverdon am kommenden Freitag den direkten Aufstieg nach 11 Jahren realisieren. Ansonsten winkt nächste Woche der Aufstieg via Barrage. In Rheinach hat ein Brand vergangene Nacht ein leerstehendes Einfamilienhaus zerstört. Verletzt wurde niemand. In dem älteren Haus nahe des Dorfzentrums wohnte seit längerem niemand mehr. Es war zudem mit einem Bauzaun abgesperrt. Laut der Aargauer Kantonspolizei ist die Brandursache unklar. Die Gesundheitskosten in den Bundesasylzentren sind zu hoch. Und der Bund hat sie nur bedingt im Griff. Zu diesem Fazit kommt ein Bericht der Eidgenössischen Finanzkontrolle. Der Bund hätte mit einer besser abgestimmten Franchise mehrere hunderttausend Franken an Gesundheitskosten einsparen können, heißt es. Das zuständige Staatssekretariat für Migration hätte die Übersicht verloren und habe keine verlässlichen Instrumente zur Kostensteuerung. Eine besser gewählte Franchise hätte allein im Jahr 2023 rund 1,5 Millionen Franken an Gesundheitskosten sparen können.
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6: Es staut auf der A1 Bern Richtung St. Gallen zwischen Dietikon und Zürich-Affoltern, dann auch noch zwischen Zürich-Seebach und der Verzweigung Zürich-Ost. Auf der A1 St. Gallen Richtung Zürich zwischen Effretiken und der Verzweigung Zürich-Ost. Auf der A3 Basel Richtung Chur zwischen Urdorf Süd und der Verzweigung Zürich-West. Und dort verliert ihr auch noch 40 Minuten auf der A3 Basel Richtung Chur zwischen der Verzweigung Limmatal und dem Hafnerberg-Tunnel. Das wegen einem defekten Lastwagen. Ganz gute Weiterfahrt.
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5: Ist jetzt nicht gerade die Definition von Frühling, aber doch ein freundlicher Dienstag im Argwiland. Es gibt eine gute Portion Sonne und maximal 13 Grad am Nachmittag. Ein bisschen Wind ist auch noch oben. Der Mittwochmorgen dann auch wieder sehr auf der freundlichen Seite. Es gibt viel Sonne und sogar noch 2 Grad wärmer, maximal 15 Grad. Und nur wenig Wolken, die nicht gross stören.
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5: Wünschen euch einen guten Tag.

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0: Die beste Musik gibt's im Soundtrack zum Leben. Der Iggy Kelly, der ist für euch parat.
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0: Schön, habt ihr eingeschaltet. Das ist Radio Argovia. Wir haben Elfi.
5: Ich bin Mary Milanovic.
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5: Die Stadt Aarau macht im Falle eines Aufstiegs des FC Aarau in die Super League die Nacht zum Tag. Der Stadtrat hat Freinacht beschlossen. Das bedeutet, dass die Beizen, Bars und Clubs nach Feststehen des Aufstiegs ohne Zeitbeschränkung bis in den Folgetag geöffnet haben dürfen. Der FC Aarau kann mit einem Heimsieg gegen Yverdon am kommenden Freitag den direkten Aufstieg nach 11 Jahren realisieren. Ansonsten winkt nächste Woche der Aufstieg via Barrage. In Rheinach hat ein Brand vergangene Nacht ein leerstehendes Einfamilienhaus zerstört. Verletzt wurde niemand. In dem älteren Haus nahe des Dorfzentrums wohnte seit längerem niemand mehr. Es war zudem mit einem Bauzaun abgesperrt. Laut der Aargauer Kantonspolizei ist die Brandursache unklar. Die Gesundheitskosten in den Bundesasylzentren sind zu hoch. Und der Bund hat sie nur bedingt im Griff. Zu diesem Fazit kommt ein Bericht der Eidgenössischen Finanzkontrolle. Der Bund hätte mit einer besser abgestimmten Franchise mehrere hunderttausend Franken an Gesundheitskosten einsparen können, heißt es. Das zuständige Staatssekretariat für Migration hätte die Übersicht verloren und habe keine verlässlichen Instrumente zur Kostensteuerung. Eine besser gewählte Franchise hätte allein im Jahr 2023 rund 1,5 Millionen Franken an Gesundheitskosten sparen können.
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5: Es braucht Geduld auf der A3 Basel Richtung Chur zwischen Urof Süd und dem Hafnenbergtunnel wegen einem defekten Lastwagen. Und dann stockt es auch noch auf der A1 Bern Richtung St. Gallen zwischen Tietik und Zürich-Affoltern und auf der A1 St. Gallen Richtung Zürich zwischen Frediken und der Verzweigung Zürich-Ost. Ganz gute und eine sichere Weiterfahrt.
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0: Heute Nachmittag kommt die Sonne immer mehr, begleitet von ein paar Wolken bei maximal 14 Grad. Morgen Mittwoch geht es dann gerade so weiter. Es gibt recht viel Sonne mit ein paar einzelnen Wolken bei maximal 15 Grad. Zu Mühlau, da messen wir jetzt aktuell 8 Grad.
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0: Und dem Iggy Kelly. Hallo zusammen.

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0: Das ist der Soundtrack zum Leben euch am Montag. Schön sind ihr da.
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4: Jetzt ein Song, zwei Künstler, die aber null Sympathie füreinander hatten. Es geht um «Nothing Compares to You». Der Hit von Sinéad O'Connor aus den 90er Jahren hat der Prince schon 1984 geschrieben. Für die Band The Family, die er auf seinem eigenen Label hatte. Der Song ist zwar auf ihrem Album erschienen, ist aber nie als Single rausgekommen. Er ist also mehr oder weniger unter dem Radar gelaufen. Bis der Manager von der Sinéad O'Connor aufmerksam geworden ist, der Song im Label Boss vorgespielt hat und der soll dabei ein paar Tränchen verdrückt haben. Ein ziemlich eindeutiges Feedback. Sinéad O'Connor nimmt den Song auf, ohne den Prince vorher zu fragen. Und der hat das gar nicht lustig gefunden. Die beiden sollen sich später einmal getroffen haben und das soll alles andere als angenehm gewesen sein. Trotzdem wird es ein Welthit und die Moral der Geschichte: manchmal ist es besser, zuerst zu handeln und dann zu fragen.

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0: Für auf den Weg in Mittag kommen ganz viele Hits mit. Zum Beispiel der Purple Disco Machine. Im Gepäck mit dabei aber auch der Justin Timberlake. Und zu der besten Musik gehört auch der Bastian Baker mit Time to Shine.
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0: Im Soundtrack zum Leben ist Hecht mit Mon Amour parat. Zuerst machen wir aber rasch einen Ausflug in unser Nachbarland.
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0: Heute geht's los mit dem ersten Halbfinale. Rund 10'000 Leute verfolgen zu Wien den Auftakt. Millionen Zuschauerinnen und Zuschauer schauen das grosse Spektakel im Fernsehen. ESC-Reporter Dani Küng, warum sollte man heute Abend einschalten?
2: Ja, weil heute Abend schon ziemlich alles dabei ist, was es für eine gute Show braucht. Ein möglicher Gewinner, ein Weltstar und der ein oder andere schräge Titel. Fangen wir aber mit dem Top-Favorit an. Finnland ist in der Wettquote ganz vorne. Könnte dieses Jahr also den Sieg im Norden holen. Oder vielleicht gehen wir auch nächstes Jahr zu Griechenland den Sirtaki tanzen. Griechenland spielt auch ganz vorne mit, ist in der Wettquote auf Platz 2.
0: Sind wir gespannt, wie die erste Runde rauskommt. Die Schweiz mit der Veronika Fusaro. Sie heute noch auf dem Sofa am Zuschauen. Ihren grossen Auftritt dann am Donnerstag im zweiten Halbfinale.
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0: Das ist der Soundtrack zum Leben. Der David Guetta zusammen mit dem Teddy Swims und den Tones and I gebe ich gerade noch einen Punkt.
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0: Das ist Radio Arcovia, euch am Mittag. Es ist 12 Uhr.
6: Ich bin Mary Milanovic.
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6: Wer mit über 75 Jahren Auto fährt, soll in der ganzen Schweiz nach einheitlichen Kriterien beurteilt werden. Das fordert eine neue Studie der ZHAW im Auftrag des Bundes. Die heutigen Tests könnten die tatsächliche Fahrtauglichkeit älterer Menschen nur begrenzt einschätzen, sagt Professorin Brigitte Ganschnick von der ZHAW.
8: In der ganzen Schweiz ist das System sehr fragmentiert und es fehlt an einer Standardisierung und Harmonisierung zur Abklärung der Fahreignung.
6: Die Studie empfiehlt, die Verbesserungsvorschläge in eine nationale Strategie einfließen zu lassen. Ein stark betrunkener Autofahrer hat gestern am späten Abend in Bremgarten sein Auto zu Schrott gefahren. Der 34-jährige Lenker überquerte einen Bahnübergang und streifte dabei eine Bahnschranke. Kurz darauf rammte er auf der Badener Straße mehrere Randleitpfosten, eine Signaltafel, einen Grenzstein sowie eine Straßenlampe. Der Sachschaden beträgt laut der Aargauer Kantonspolizei mehrere 10.000 Franken. Der betrunkene Unfallverursacher wurde nur leicht verletzt. In der Schweiz gibt es immer weniger Bauernhöfe. Laut dem Bundesamt für Statistik wurden im vergangenen Jahr rund 46.270 Bauernhöfe gezählt. Das sind 1,7% weniger als im Vorjahr. Zum ersten Mal seit 15 Jahren sank auch die Zahl der Biobetriebe. Zugenommen hat hingegen die Zahl der Frauen an der Spitze eines Bauernhofs. Nach der Brandkatastrophe in Crans-Montana sind alle in ausländischen Spezialkliniken behandelten Schweizer Patientinnen und Patienten zurückgekehrt. Ein medizinisches Expertengremium koordinierte die Rückführung und wurde inzwischen aufgelöst. Insgesamt wurden 22 Personen aus dem Ausland zurückverlegt, wie das Bundesamt für Bevölkerungsschutz mitteilt.
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6: Stau und stockender Verkehr hat es auf der A1 Bern Richtung St. Gallen zwischen der Verziehung Limmatal und dem Gubristunnel, auf der A3 Chur Richtung Basel zwischen Urdorf Nord und der Verziehung Limmatal und länger haben wir auch dann über den Seedamm bei Schweiz Richtung Rapperswil zwischen Pfäffiken und Rapperswil stockt es. Ganz gute und eine sichere Weiterfahrt.
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0: Heute Nachmittag da kommt die Sonne immer mehr, begleitet von ein paar Wolken, bei maximal 14 Grad. Morgen Mittwoch geht es gerade so weiter. Es gibt recht viel Sonne mit ein paar einzelnen Wolken, bei maximal 15 Grad. Zu Mellingen, da messen wir jetzt aktuell 9 Grad.
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0: Wünsche euch einen guten.

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0: wünsche euch eine gute Mittagspause. Das ist Radio Argovia und ich sage nur, sie sind wieder da.
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0: Durch den Mittag nehmen wir auch die beste Musik mit, zum Beispiel Sound von der Sabrina Carpenter. Sie aber lang nicht die einzige. Beat vom Joel Corey nehmen wir ebenfalls mit. Und wer auch nicht fehlen darf, ist Shakira.
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0: Schön, habt ihr eingeschaltet. 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Wir haben 12:30.
4: Ich bin die Mary Milanovic.
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4: Wer mit über 75 Jahren Auto fährt, soll in der ganzen Schweiz nach einheitlichen Kriterien beurteilt werden. Das fordert eine neue Studie der ZHAW im Auftrag des Bundes. Die heutigen Tests könnten die tatsächliche Fahrtauglichkeit älterer Menschen nur begrenzt einschätzen, sagt Professorin Brigitte Ganschnick von der ZHAW.
5: In der ganzen Schweiz ist das System sehr fragmentiert und es fehlt an einer Standardisierung und Harmonisierung zur Abklärung der Fahreignung.
4: Die Studie empfiehlt, die Verbesserungsvorschläge in eine nationale Strategie einfließen zu lassen. In der Schweiz gibt es immer weniger Bauernhöfe. Laut dem Bundesamt für Statistik wurden im vergangenen Jahr rund 46.270 Bauernhöfe gezählt. Das sind 1,7% weniger als im Vorjahr. Zum ersten Mal seit 15 Jahren sank auch die Zahl der Biobetriebe. Zugenommen hat hingegen die Zahl der Frauen an der Spitze eines Bauernhofs. Nach der Brandkatastrophe in Crans-Montana sind alle in ausländischen Spezialkliniken behandelten Schweizer Patientinnen und Patienten zurückgekehrt. Ein medizinisches Expertengremium koordinierte die Rückführung und wurde inzwischen aufgelöst. Insgesamt wurden 22 Personen aus dem Ausland zurückverlegt, wie das Bundesamt für Bevölkerungsschutz mitteilt. Trockene Wälder sollen vernässt werden können. So soll die Artenvielfalt gefördert werden und der Wald besser vor Dürre und Hitze geschützt werden, schreiben Forschende in einer neuen Studie. Besonders Auenwälder seien wichtige Lebensräume für zahlreiche Tier- und Pflanzenarten. Das Auffüllen von Entwässerungsgräben oder die Renaturierung von Bächen oder Biber könnten helfen.
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4: Stau und stockender Verkehr hat sich auf der A1 Bern Richtung St. Gallen zwischen der Verziehung Limmatal und dem Gubristunnel, auf der A3 Chur Richtung Basel zwischen Urdorf Nord und der Verziehung Limmatal und länger haben wir auch dann über den Seedamm bei Schweiz Richtung Rapperswil zwischen Pfäffiken und Rapperswil stockt. Ganz gute und eine sichere Weiterfahrt.
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0: Der Dienstagnachmittag, ja, der wird immer schöner und schöner. Es hat zwar noch ein paar Wolken unterwegs, die aber harmlos. Morgen Mittwoch geht es gerade so weiter. Es gibt recht viel Sonne mit ein paar einzelnen Wolken bei maximal 15 Grad. Zu Möhlin, da ist es aktuell 11 Grad.
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0: Schön sind ihr da. Hallo zusammen.

0: schicke viele Grüße zu euch in die Mittagspause. Die beste Musik gibt es hier mit dem Soundtrack zum Leben. Sidot Pink gebe ich euch jetzt gerade auf die Ohren.
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2: Ich bin der Urs Hofstetter. Der Agrarkonzern Fenaco hat letztes Jahr trotz höherer Kosten, der drückten Konsumentenstimmung und geopolitischen Unsicherheiten den Betriebsgewinn um 3,2% auf 111 Millionen Franken können lüpfen. Damit steigt auch die Ausschüttung an die Landgenossenschaften und die Bauern um 1,7% auf 36 Millionen Franken. Und Herr und Frau Schweizer haben letztes Jahr wieder mehr Glasse geschleckert. Fast 45 Millionen Liter Glasse sind verdrückt worden. Das sind 2% mehr als vorletztes Jahr. Laut Glacé Suisse wird immer mehr Glasse daheim gegessen und 2/3 von allen konsumierten Glassen sind in der Schweiz produziert worden.
1: 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Direkt aus dem Börsenhandel von der Aargauischen Kantonalbank.
3: Die Schweizer Börse zeigt sich heute leicht im Minus. Die altbekannten Unsicherheiten dominieren immer noch am Markt und es sind weiterhin sehr viele Augen auf die Situation im Iran gerichtet. Unternehmenszeitung ist dafür eher ruhig heute. Der Pharmakonzern Roche hält noch seinen viel beachteten Diagnosetag ab. Von dort gibt es aber noch nicht so viele News. Entsprechend stehen die Roche-Papier auch nicht gross verändert. Sonst hat noch der IT-Dienstleister Software One seine Quartalszahlen präsentiert. Software One ist im ersten Quartal stärker gewachsen als erwartet. Außerdem hat man jetzt Ziel für das Gesamtjahr leicht angehoben. Das löst natürlich Freude aus. Die Aktien gewinnen fast 10%. Nicola Hasler aus dem Börsenhandel von der Aargauischen Kantonalbank.
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0: Mit Radio Arguvia geht es durch euren Dienstag Nachmittag. Noemi Bessa, nehmen wir mit, sei gerade hier. Noch ein Punkt.
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2: Ich bin der Peter. 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Sie sind sehr dankbar gewesen. Ich war auch mal jung gewesen und die Jungen gehören zur Zukunft.
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0: Schön sind wir da. Das ist Radio Arguvia. 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
10: Ich bin der Jonathan Ernst.
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10: In der Schweiz gibt es immer weniger Bauernhöfe. Laut dem Bundesamt für Statistik wurden im vergangenen Jahr noch rund 46.300 Bauernhöfe gezählt. Das sind 1,7% weniger als im Vorjahr. Zum ersten Mal seit 15 Jahren sank auch die Zahl der Biobetriebe wieder. Gleichzeitig gibt es weniger Landwirte. Ihre Zahl ging auf knapp 146.000 zurück. Zugenommen hat hingegen die Zahl der Frauen an der Spitze eines Bauernhofs. Mittlerweile wird rund jeder 12. Betrieb von einer Frau geführt. Nach der Brandkatastrophe in Comontana sind alle in ausländischen Spezialkliniken behandelten Schweizer Patientinnen und Patienten zurückgekehrt. Ein medizinisches Expertengremium koordinierte die Rückführung und wurde inzwischen aufgelöst. Insgesamt wurden 22 Personen aus dem Ausland zurückverlegt, wie das Bundesamt für Bevölkerungsschutz mitteilte. Die Europäische Union hat sich auf neue Regeln gegen Engpässe bei wichtigen Medikamenten geeinigt. Die neuen Vorschriften sollen die Produktion wichtiger Arzneimittel stärker nach Europa verlagern und die Abhängigkeit von Nicht-EU-Staaten verringern. Betroffen sind etwa Antibiotika, Insulin, Impfstoffe sowie Medikamente gegen chronische und seltene Krankheiten. Ein stark betrunkener Autofahrer hat gestern am späten Abend in Bremgarten sein Auto zu Schrott gefahren. Der 34-jährige Lenker überquerte einen Bahnübergang und streifte dabei eine Bahnschranke. Kurz darauf rammte er auf der Badener Straße mehrere Randleitpfosten, eine Signaltafel, einen Grenzstein sowie eine Straßenlampe. Der Sachschaden beträgt laut der Aargauer Kantonspolizei mehrere 10.000 Franken. Der betrunkene Unfallverursacher wurde nur leicht verletzt.
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10: Freie Fahrt, kommt gut ans Ziel.
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0: Mit 10 Grad geht es zu viel Märgen in den Nachmittag. Im ganzen Argovialand dürfen wir uns auf die Sonne freuen. Mit dabei heute Nachmittag auch ein paar Wolken, die aber ganz harmlos. Morgen Mittwoch geht es ähnlich weiter. Vor allem am Morgen begleitet uns die Sonne noch. Gegen Nachmittag zu hat es ein paar Wolken unterwegs bei Temperaturen von um die 15 Grad.
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0: Ich wünsche einen guten Start in den Nachmittag.

0: das ist Radio Argovia. Zusammen stürzen wir uns in Nachmittag. Clean Bandit habe ich für euch parat. Zuerst nehmen wir aber mit der Jasmin Bruder noch einen Kaffee.
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2: Ein Hotel, das Geschichte mit Gegenwart verbindet, das findet man im Aargau in der Nähe von Schöftlen. Das Hotel Schloss Ruth steht seit 1796 und ist umgeben von wunderschöner Natur. Die beiden Geschäftsführer Samuel und Michael Stutz sind heute bei mir und sagen, das ist ganz ein besonderer Ort für Gäste. Beschreibt mir doch einmal euer Hotel und für wer das so geeignet ist.
3: Also wir sind mega stolz, dass wir als Aargauer das Hotel haben können zum Leben erwecken. Es ist ein besonderer Betrieb, wunderschön saniert, Boutiquezimmer, geeignet für Anlässe, Hochzeiten, Firmen, Events, aber hat auch eine wunderbare Kulinarik.
2: Neben den Übernachtungsmöglichkeiten und eben auch dem kulinarischen Angebot, das du angesprochen hast, habt ihr auch noch eine eigene Brauerei?
3: Ja, das ist richtig. Uns ist es mega wichtig, dass wir Erlebnisse schaffen.
2: Was sind denn das für Erlebnisse?
4: Also man kann natürlich auch zu seinem Seminar oder Anlass eine Brauereiführung mit unserem Braumeister buchen und dann kann man sogar in der Brauerei einen Apéro geniessen und nachher ins Gasthaus übergehen, zum Mittag oder zum Nachtessen.
2: Dann habe ich gesehen, ich habe bei euch auch Räume zum Feiern mieten. Warum genau ist das Hotel Schloss Ruth die ideale Location für eine Hochzeit oder eine sonstige Veranstaltung?
4: Ich glaube, Schloss Ruth ist erstens sehr gut gelegen. Also wir sind verkehrstechnisch super angeschlossen in mehrere Regionen von der Schweiz. Wir haben aber auch die wunderschöne Natur um uns herum. Von dem her ist man wirklich für sich. Man kann das Schloss exklusiv mieten mit den Hotelzimmern und hat dort eigentlich wirklich seine Märli-Hochzeit oder auch für ein Seminar. Wir haben sehr viele Retreats bei uns im Schloss oben, wo ganz viele Geschäftsführungen oder auch Verwaltungsräte auf neue Ideen kommen, indem sie sich bei uns zurückziehen können, Natur geniessen, fein essen, guten Apéro mit schlosseigenem Bier. Gibt auch mal eine gute Idee.
2: Vielleicht ist ja das Hotel Schloss Ruth auch ein guter Ort für deine nächste private Veranstaltung. Und alle Infos dazu, zu den Veranstaltungen und zu anderen Angeboten, findet man auf hotelschlossruth.ch. Michael und Samuel, danke, sind ihr heute hier und habt ihr den Kaffee mit mir genommen.
4: Sehr gerne. Einen Kaffee. Danke.
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0: Ja, die kommt mit auf den Weg, einerseits vom Kamerad. Andererseits gebe ich euch auch den Stress zusammen mit dem Cian. Und dann freue ich mich besonders auf die grosse Nummer von Roxette.
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0: Das ist der Soundtrack zum Leben. Euch am Dienstagnachmittag, wo wir schon mal auf Mond spienzeln.
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0: im Soundtrack zum Leben gibt es für euch die beste Musik. Er da ist der Alex Warren mit Fever Dream. Stopprat, gerade nach den News.
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0: Schön sind ihr da. Das ist Argovia. Jetzt haben wir zwei.
7: Ich bin der Jonathan Ernst.
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7: Die eidgenössische Finanzkontrolle kritisiert das Kostenmanagement bei der Gesundheitsversorgung von Asylsuchenden. Selina Urech.
9: Die Gesundheitskosten in den Bundesasylzentren sind vor 3 Jahren laut der eidgenössischen Finanzkontrolle über 65 Millionen Franken gewesen. Das sind rund 14% der gesamten Betriebskosten der Asylzentren. Konkret wird das Staatssekretariat für Migration für das Versicherungsmodell mit der Krankenkasse CSS kritisiert. Das Migrationsamt hat den Vertrag immer wieder verlängert, ohne günstigere Alternativen zu prüfen. Laut der Finanzkontrolle sei die Franchise zeitweise viel zu hoch gewesen. Das Staatssekretariat für Migration sagt, es hätte schon nachgebessert und günstigere Verträge abgemacht.
7: Schweizer Grosskonzerne haben im internationalen Vergleich besonders intensiv in Forschung und Entwicklung investiert. Im vergangenen Jahr belegte die Schweiz weltweit Rang 3 hinter den Niederlanden und den USA, wie die Prüfungs- und Beratungsfirma EY Schweiz schreibt. Angeführt wird das weltweite Ranking weiterhin von US-Technologiekonzernen. Die Europäische Union hat sich auf neue Regeln gegen Engpässe bei wichtigen Medikamenten geeinigt. Die neuen Vorschriften sollen die Produktion wichtiger Arzneimittel stärker nach Europa verlagern und die Abhängigkeit von Nicht-EU-Staaten verringern. Betroffen sind etwa Antibiotika, Insulin, Impfstoffe sowie Medikamente gegen chronische und seltene Krankheiten.
8: Sport.
7: Eishockey-Nazi-Trainer Jan Gadieu hat das Kader für die Heimweltmeisterschaft bekannt gegeben. Unter anderem fällt der letztjährige Topscorer der Nazi Tyler Moy dem letzten Kaderschnitt zum Opfer. Angeführt wird das Team von 6 NHL-Stars, darunter Captain Romagnosi. Mit Philipp Kurashev könnte ein weiterer NHL-Spieler zum Team stoßen. Dann müsste das Kader nochmals angepasst werden.
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7: Freie Fahrt, kommt gut ans Ziel.
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0: Heute Nachmittag strahlt die Sonne im ganzen Argovialand bei maximal 14 Grad. Hier und dort hat es ein paar Wolken unterwegs, die aber harmlos. Morgen Mittwoch geht es dann ähnlich weiter, vor allem am Morgen begleitet uns die Sonne. Gegen Nachmittag zu hat es ein paar Wolken mehr um, bei rund 15 Grad. Das Heiste, da ist es jetzt aktuell 12 Grad.
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0: die ganz grosse Stimme. Gehört ihr bei uns im Soundtrack zum Leben auch nach dem 3? Olivia Dean parat und Man I Need.
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0: Allerseits einen schönen Dienstagnachmittag. Jetzt ist es 3.
7: Ich bin der Jonathan Ernst.
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7: Die reformierte Kirche im Aargau hat im vergangenen Jahr rund 4.500 Mitglieder verloren. Drei Viertel davon waren Austritte, ein Viertel Todesfälle, wie es in einer Mitteilung heißt. Ende Dezember zählte die reformierte Kirche Aargau noch weniger als 129.000 Mitglieder. Weiter wurden 2025 im Aargau so wenige Kinder in einer reformierten Kirche getauft wie noch nie. Die eidgenössische Finanzkontrolle kritisiert das Kostenmanagement bei der Gesundheitsversorgung von Asylsuchenden. Selina Urech.
9: Die Gesundheitskosten in den Bundesasylzentren sind vor 3 Jahren laut der eidgenössischen Finanzkontrolle über 65 Millionen Franken gewesen. Das sind rund 14% der gesamten Betriebskosten der Asylzentren. Konkret wird das Staatssekretariat für Migration für das Versicherungsmodell mit der Krankenkasse CSS kritisiert. Das Migrationsamt hat den Vertrag immer wieder verlängert, ohne günstigere Alternativen zu prüfen. Laut der Finanzkontrolle sei die Franchise zeitweise viel zu hoch gewesen. Das Staatssekretariat für Migration sagt, es habe schon nachgebessert und günstigere Verträge abgemacht.
7: Das letzte und entscheidende Heimspiel des FC Aarau gegen Yverdon vom kommenden Freitag ist bereits ausverkauft. Laut dem FCA sind keine Tickets mehr erhältlich. Somit werden mehr als 8000 Fans im Brücklifeld live miterleben, ob der FC Aarau mit einem Sieg direkt in die Super League aufsteigt oder ob er nächste Woche den unsicheren Weg über die Barrage nehmen muss.
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7: Eishockey-Nazi-Trainer Jan Gadieu hat das Kader für die Heimweltmeisterschaft bekannt gegeben. Unter anderem fällt der letztjährige Topscorer der Nazi, Tyler Moy, dem letzten Kaderschnitt zum Opfer. Angeführt wird das Team von 6 NHL-Stars, darunter Captain Romagnosi. Mit Philipp Kurashev könnte ein weiterer NHL-Spieler zum Team stoßen. Dann müsste das Kader nochmals angepasst werden.
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0: Mitte Nachmittag haben wir eine Meldung auf dem Schirm, die wir eine Viertelstunde länger haben. In der Region Zürich hat es einen Unfall auf dem A3 Westring Richtung Zürich. Darum Stau zwischen Urorf Süd und der Verzweigung Limmental. So läuft es soweit, da verlieren ihr sonst nie mehr als 10 Minuten. Fahren gut.
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0: Mit ein bisschen Sonne geht es den Rest vom Nachmittag in Feuer oben hin. Bei aktuell doch recht frischen 12 Grad Dottiken. Und apropos frisch, das wird es dann vor allem in der Nacht auf morgen. Was lese ich da? Bodenfrost. Ja, bei 2 bis 4 Grad gut möglich. So frostig starten wir morgen in Mittwoch rein. Den Tag durch ist es dann sonnig, mit immer mehr Wolken gegen oben, das bei maximal 15 Grad.
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0: Und ich freue mich auf diverse Highlights hier bei mir in der Show. Ich sage euch jetzt nämlich gerade, was euch als VIP am Argovia Fest erwartet im September. Und zum Start in Feierabend habe ich euch dann noch Tickets für die neue Saison von Karls Kühne Gassenschau. Die startet schon gleich und ihr könnt mit ein bisschen Glück an der Premiere mit dabei sein. Auf eine gute Zeit jetzt mit Olivia Dean und Man I Need.

0: tönt doch schon cool zum Radio aus, aber stellt euch die Hammerstimme live mal vor. Ray Dalton, gerade gehört im Soundcheck zum Leben. Und der Ray Dalton, der ist mit dabei und singt für euch. 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

0: mit euch bei uns.
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0: Wo Dry fragt. Er versteckt sich aber noch lange. Where is my husband? Gibt's da? So kiss me the way. Kissli gibt's vom Dermot Kennedy im Soundtrack zum Leben vor dem Vieri. Und Sunrise Avenue am Start und Fairy Tale Gone Bad. Schön sind ihr da.
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0: Grüßt euch aus ins Auto, 3:30 Punkt genau. Und eine Meldung, die es etwas länger dauert, nämlich gut 20 Minuten länger, verliert ihr in der Region Zürich auf dem A3 Westring Richtung Zürich zwischen Uedike und der Verzweigung Limmental. Da hat es heute Mittag einen Unfall gegeben. Darum steht ihr dort im Stau. Sonst solltet ihr nie länger als 10 Minuten länger haben. Die ganze Übersicht findet ihr auch in der Radio Argovia App. Fahrt gut.
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0: parat für einen kurzen Augenblick.
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0: Dienstag Nachmittag, Viertel vor vier, Zeit noch etwas zu lernen.
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4: Jetzt ein Song, zwei Künstler, die aber null Sympathie füreinander hatten. Es geht um «Nothing Compares to You». Der Hit von der Sinéad O'Connor aus den 90er Jahren hat der Prince schon 1984 geschrieben. Für die Band The Family, die er auf seinem eigenen Label hatte. Der Song ist zwar auf ihrem Album erschienen, ist aber nie als Single rausgekommen. Er ist also mehr oder weniger unter dem Radar gelaufen. Bis der Manager von der Sinéad O'Connor aufmerksam worden ist, der Song im Label-Boss vorgespielt hat und der soll dabei ein paar Tränchen verdrückt haben. Ein ziemlich eindeutiges Feedback. Sinéad O'Connor nimmt den Song auf, ohne den Prince vorher zu fragen. Und der hat das gar nicht lustig gefunden. Die beiden sollen sich später einmal getroffen haben und das soll alles andere als angenehm gewesen sein. Trotzdem wird es ein Welthit und die Moral der Geschichte. Manchmal ist es besser, zuerst zu handeln und dann zu fragen. 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

0: gemütlich sind wir unterwegs. Im Feierabend entgegen am Dienstag. Und nach der Vierne wartet die Schweizer Musik auf euch von Pegasus Next Day.
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0: Guten Nachmittag mit Radio Argovia. Es wird 4 Uhr.
4: Ich bin der Jonathan Ernst.
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4: Die Bildungschancen von Kindern in der Schweiz hängen stark von den Eltern ab. Das zeigt ein Bericht des UNO-Kinderhilfswerks UNICEF. Die Schweiz schneidet im Vergleich mit einkommensstarken Ländern bei der Chancengerechtigkeit schlecht ab. Dabei hätte das Schweizer Bildungssystem das Potenzial, zur Chancengerechtigkeit beizutragen, sagt Desiree Zaug von UNICEF Schweiz.
5: Wichtig ist, dass man ein Verständnis von Bildung ab Geburt entwickelt, also mehr in die frühe Kindheit investiert, aber auch auf die frühe Selektion in den Schulen verzichtet.
4: UNICEF fordert, dass der Staat mehr in die frühkindliche Betreuung investiere und Kinderarmut besser bekämpfe. Der Konflikt im Iran hat womöglich weitere Auswirkungen auf die Umwelt. Laut der Umweltschutzorganisation Greenpeace breitet sich im Persischen Golf ein Ölteppich aus. Satellitenbilder zeigen, dass sich das Öl bereits stark verteilt hat. Je nach Wind und Strömung könnte es auch Schutzgebiete erreichen. Die Ursache ist noch unklar. Möglich sind Lecks an Infrastruktur oder Tankschiffen. Die reformierte Kirche im Aargau hat im vergangenen Jahr rund 4'500 Mitglieder verloren. Drei Viertel davon waren Austritte, ein Viertel Todesfälle, wie es in einer Mitteilung heißt. Ende Dezember zählte die reformierte Kirche Aargau noch weniger als 129'000 Mitglieder. Weiter wurden 2025 im Aargau so wenige Kinder in einer reformierten Kirche getauft wie noch nie. Das letzte und entscheidende Heimspiel des FC Aarau gegen Yverdon vom kommenden Freitag ist bereits ausverkauft. Laut dem FCA sind keine Tickets mehr erhältlich. Somit werden mehr als 8'000 Fans im Brücklifeld live miterleben, ob der FC Aarau mit einem Sieg direkt in die Super League aufsteigt oder ob er nächste Woche den unsicheren Weg über die Barrage nehmen muss.
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0: Alle Staumeldungen seht ihr wie immer in der Radio Argovia App. Die längste jetzt hier bei mir. Anstehen in der Region Zürich auf dem A3 Westring Richtung Zürich klemmt es zwischen Uedigen und der Verzweigung Limmental. Dort hat es einen Unfall gegeben heute Mittag. Die verlieren immer noch gut 20 Minuten. Dann stehen wir aktuell auch am Grenzübergang Koblenz an, von Felsenau her ein Plus von 20 Minuten, von Klingnau her 10 Minuten länger. So schläft es soweit noch einigermaßen. Fahren gut.
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0: Sonne nehmen wir auch sehr gerne mit in den Feierabend. Aktuell messen wir die Schofisse um die 12 Grad. Doch recht eine frische Sache. Es wird aber noch kühler, vor allem morgen Morgen. Hier starten wir nur noch gerade mit 2 bis 4 Grad im Tag und ein bisschen Bodenfrost. Den Tag durch ist es dann meistens sonnig. Das wärmt auf bis auf 15 Grad. Gegen oben ziehen dann wieder mehr Wolken auf. Sollte aber trocken bleiben morgen.
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0: Hi, hi, und so ein Haufen Highlights diese Woche. Der FC Aarau, der uns gerade zum Häusli ausbringt. Am Freitag könnten sie die Super League aufsteigen. Dann startet ja noch die Eishockey-WM in der Schweiz am Freitag. Und der Eurovision Song Contest ist auch noch mit dem ersten Halbfinal heute oben. Da hören wir mal rein. Das machen wir in 10 Minuten. Schön sind ihr da.

0: Es ist die Big Show. Schön, hören Sie Radio Argovia. Und mögt ihr euch noch an den Ausnahmezustand vor einem Jahr in der Schweiz erinnern? Der Eurovision Song Contest, der in Basel stattgefunden hat, eine Riesensache gewesen. Dieses Jahr sind unsere Nachbarn dran. Die Österreicher sind ja Gastgeber. Und da ist eine Moderatorin vom österreichischen Fernsehen ORF etwas Lustiges passiert. Eigentlich hat sie der aserbaidschanischen Sängerin nur ein Wort in der Landessprache beibringen. Der Schuss ist aber ein bisschen hindusen.
1: Tiva, ich habe schon gehört, du kannst Deutsch, du kannst Pussy sagen. I heard you can speak German, you can say Pussy.
2: Pussy?
1: What? It's a kiss in Austrian.
2: Pussy.
0: Aus Pussy ist Pussy geworden. Heute Abend um 9 Uhr geht's los mit dem ersten Halbfinal am Eurovision Song Contest. Mit dabei auch Top-Favorit Finnland. Ein eingängiger Song, kann man sich schon mal merken. Sie stehen in der Wettquote auf Platz 1, direkt gefolgt von Griechenland. Irgendwie erinnert mich der so ein bisschen an Opa Gangnam Style. Mal schauen, wer das Rennen macht. Unsere Veronica Fusaro ist dann am Donnerstag im zweiten Halbfinal auf der Bühne. Da sind wir natürlich auch gespannt, was da drin liegt. Also, der erste Halbfinal heute Abend am 9 Uhr geht's los.

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Das ist die offizielle Hymne von der Eishockey-WM. Los geht's am Freitag. Bastian Baker gerade gehört und Time to Shine. Habt einen schönen Nachmittag. 20 ab

0: unterwegs Richtung Feuer oben. Sind wir in bester Begleitung.
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0: Zum Beispiel von diesen drei hier. David Guetta, Teddy Swims, Stones and I parat, Gun Gun Gun. Greedy geht's für Tate McRae. Und der Klassiker von Michael Jackson in voller Länge, Beat It, hier bei uns.
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0: Das ist für die Big Show am Dienstag, 16:30.
8: Im Studio ist der Jonathan Ernst.
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8: Der Walliser Kardinal Emil Paul Czerik ist tot. Der langjährige Vatikan-Diplomat starb im Alter von 79 Jahren. Das teilte ein Sprecher des Vatikans mit. Im vergangenen Jahr nahm der aus dem Oberwallis stammende Kardinal an der Wahl von Papst Leo XIV. Teil. Czerik wurde von Papst Franziskus vor 3 Jahren zum Kardinal erhoben. Die Weltgesundheitsorganisation geht bisher von insgesamt 11 Hantavirus-Fällen aus. Positiv getestet worden seien 9 Personen, heißt es von der WHO. Bei 2 weiteren Fällen gehe man ebenfalls von einer Infektion aus. In dieser Zählung sind die 3 Todesfälle auf dem Kreuzfahrtschiff Fondius enthalten. In der Schweiz wird gerne Glasse gegessen. Insbesondere bei sonnigem Wetter steigt der Konsum deutlich. Das schreibt der Branchenverband Glasse Suisse. Im vergangenen Jahr verkaufte Glasse Suisse knapp 44 Millionen Liter Speiseeis. Rund 2 Drittel stammten aus Schweizer Produktion. Besonders stark wuchsen die Verkaufszahlen von Gorne Glasses in Mehrfachpackungen. Amsel, Grünfink und Girlitz sorgen für gute Nachrichten. Diese Vögel hatten in den vergangenen Jahren unter Krankheiten gelitten und wurden nun häufiger gezählt als im Vorjahr. Das zeigte die jährliche Vogelzählung der Organisation BirdLife. Die Nummer 1 bleibt der Spatz. Rückläufig sind die Zahlen an Schwalben und Mauersegler. Beim Autobahnanschluss in Rheinfelden ist ein Autolenker am frühen Morgen nach längerer Irrfahrt in einem Gebüsch gelandet. Der 31-Jährige verlor kurz vor der Lichtsignalanlage die Kontrolle über sein Auto und fuhr rund 100 Meter über ein Feld, bevor er vom Gebüsch gestoppt wurde. Laut der Aargauer Kantonspolizei dürfte der Mann ein medizinisches Problem gehabt haben.
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0: Die längsten Staumeldungen hier bei mir betrifft euch unterwegs in der Region Zürich auf der A1 Richtung St. Gallen. Ab Dietikon bis Affoltern haben wir gute 10 Minuten länger. Auf dem A3 Westring Richtung Zürich klemmt zwischen Uedigen und der Verzweigung Limmental. Nachdem es heute Mittag dort einen Unfall gab, dort haben wir noch rund 20 Minuten länger. Anstatt am Grenzübergang Koblenz von Felsenau her 25 Minuten, von Klingnau her 10 Minuten und auf der Hauptstrasse von Olten her Richtung Arbig und von Starkirchwil auf Olten aber verlieren ihr jeweils 10 Minuten. Die ganze Übersicht wie immer in der Radio Argovia App und euch unterwegs eine gute Fahrt. Kommt gut an.
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0: Im Feuerabend braucht es eine Jacke. Aktuell 13 Grad zu Auenstein, die wir hier messen. Ein bisschen Sonne nehmen wir gerne noch mit. Es bleibt trocken. Die Nacht die ist dann nur ein bisschen bewölkt, meistens klar. Und die Temperaturen gehen zurück. Morgen Morgen starten wir nur noch gerade mit 2 bis 4 Grad und zum Teil ein bisschen Bodenfrost. Den Tag durch gibt es dann um die 15 Grad, dazu ein bisschen Sonne. Gegen oben nehmen die Wolken zu, morgen dürfte es aber den ganzen Tag trocken bleiben.
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0: Miteinander Richtung Feierabend, freue mich drauf.
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0: miteinander gehen wir richtig für oben in einer Woche, wo irgendwie schöner nicht sein könnte.
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0: freue mich auf eine gute Zeit mit euch. Und Michael Schulte zum Start in Feuroben. 5 am gibt es gleich nach den 5.
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11: Ich bin der Jonathan Ernst.
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11: Bei einer Militärkaserne im jurassischen Büch ist ein Streit zwischen Panzergrenadieren und Infanteriesoldaten eskaliert. Ausgeartet sei der Streit in der Nacht auf letzten Freitag, berichtet 20 Minuten. Panzergrenadiere sollen sogar eine Blendgranate auf das Gelände der Infanteristen geworfen haben. Ein Sprecher der Militärjustiz bestätigte, dass einige Soldaten leicht verletzt wurden. Bei einer anschließenden Durchsuchung wurde geklautes Armeematerial gesichert. Eine Person soll 200 Schuss Munition gestohlen haben. Die Stadt Olten hat das vergangene Rechnungsjahr massiv besser abgeschlossen als erwartet. Statt eines Verlusts von 1,7 Millionen Franken resultierte ein Ertragsüberschuss von über 32 Millionen Franken. Hauptverantwortlich für dieses positive Ergebnis war eine einmalige Steuernachzahlung in zweistelliger Millionenhöhe, so die Stadt Olten. Amsel, Grünfink und Girlitz sorgen für gute Nachrichten. Diese Vögel hatten in den vergangenen Jahren unter Krankheiten gelitten und wurden nun häufiger gezählt als im Vorjahr. Das zeigte die jährliche Vogelzählung der Organisation BirdLife. Nummer 1 bleibt jedoch der Spatz. Sorgen bereiten Schwalben und Mauersegler, ihre Zahlen sind rückläufig. Grund dafür ist laut BirdLife der Mangel an Nistnischen an Gebäuden und an Insekten im Siedlungsraum. Ein junger Hobbyfischer hat im Fricktal einen 60 Kilogramm schweren Wels an Land gezogen. Thomas Zemsauer aus Mumpf wollte am Rheinufer in Walbach zusammen mit einem Freund grillieren und nahm die Fischerroute nur alibihalber mit, wie er gegenüber der Aargauer Zeitung erzählte. Plötzlich biss ein riesiger Wels an, so Zemsauer. Aus dem fast 2 Meter langen Fang gab es rund 35 Kilogramm Fischfilet für Freunde und Nachbarn.
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0: Dann schalten wir zum Nicola Hasler. Nicola, wie ist die Lage der Börse?
12: Nach einem eher schwachen Start in den Tag steht die Schweizer Börse mittlerweile praktisch unverändert. Man spürt aber weiterhin immer wieder eine gewisse Unsicherheit wegen der bekannten Themen. Unternehmenszeitig haben wir heute fast keine News. Der IT-Dienstleister Software One hat noch Geschäftszahlen zum ersten Quartal vorgelegt und die haben es in sich gehabt. Software One ist stärker gewachsen als erwartet. Jetzt tut man sogar noch Ziel für das Gesamtjahr anheben. Kommt an der Börse natürlich sehr gut an. Die Aktien gewinnen fast 10%.
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0: Dass ihr gut planen könnt, das neueste von unterwegs am 3 ab 5 mit den längsten Staumeldungen. So braucht ihr gute 10 Minuten mehr von Zürich her in Aargau rein. Auf der A1 Richtung Bern stockt es ab Neuenhof bis Aarau-Ost immer mal wieder. Dann klemmt es um den Gubrist um A1 Richtung St. Gallen. Zuerst mal zwischen Dietikon und Affoltern und dann aber auch noch mal zwischen Seebach und der Verzweigung Brüttisellen. Alles in allem haben wir 20 Minuten länger. Auf dem A3 Westring Richtung Zürich noch ansteht zwischen Uetiken und der Verzweigung Limmental mit einem Plus von 20 Minuten. Noch schnell die längsten Staumeldungen von der Hauptstrasse. Von Neuenhof her auf Badenien verlieren wir 20 Minuten. Am Grenzübergang Koblenz ansteht von Felsenau her ein Plus von 20 Minuten, von Klingnau her 10 Minuten. Von Olten her Richtung Arbig und von Storchichwil auf Oltenien gute 10 Minuten länger. Das sind die längsten Staumeldungen aktuell. Die ganze Übersicht wie immer in der Radio Argovia App. Und euch wünsche ich eine gute Heimfahrt.
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0: Aktuell hier messen wir Zissel 13 Grad. Ein bisschen Sonne nehmen wir noch mit in den Feuerofen. Es dürfte trocken bleiben in der nächsten Stunde. Die Nacht die dann mehrheitlich klar. Und entsprechend gehen die Temperaturen noch mal richtig fest zurück. 2 bis 4 Grad morgen zum Aufstehen. Den Tag durch gibt es dann um die 15 Grad. Ein bisschen Sonne. Gegen oben nehmen die Wolken wieder zu.
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0: Und ein Highlight, noch vor 5:30 schicke ich euch mit ein bisschen Glück zu Karls Kühne Gassenschau. Es geht wieder los mit dem Stück Reception, schon zum dritten Mal in Dietiken. Und ihr könnt dank Radio Argovia mit dabei sein. Wie, wo, was? Bei mir in den nächsten 10 Minuten.

0: erzählt euch der Klassiker von Police, Every Breath You Take. Schön starten wir miteinander in Feuroben. Und ja, man darf sagen, es ist ein Spektakel fast nicht zu überbieten.
1: Wenn ein Techniker kommt und sagt, du, jetzt haben wir so einen grossen See, da muss man doch etwas reinrühren. Und dann im zweiten Satz sagt er zum Beispiel ein Auto, dann stutzt man, aber man kann den Techniker alles zutrauen. Es ist wirklich unglaublich.
0: Das sagt der künstlerische Co-Leiter Matthias Schoch von Karls Kühne Gassenschau. Die starten am Donnerstag in einer Woche in die dritte und letzte Saison vom Stück «Rezeption zu Dietiken». Und ja, dort wird wirklich vor euren Augen ein Auto in diesem künstlich angelegten See versenkt. Aber es passiert noch ganz viel mehr, was einem für einen Moment ein bisschen zum Alltag ausholt.
2: Ich finde sehr viele Überraschungen. Man darf viel lachen. Ich hoffe, man verdrückt einmal eine Träne und einfach Bilder, die du noch nie gesehen hast und die direkt ins Herz gehen.
0: Das sagt Brigitte Mag. Sie ist seit Anfang an dabei bei Karls Kühne Gassenschau und erzählt uns hier mehr über das Stück «Rezeption». Also wenn ihr es noch nicht gesehen habt, dann lege ich es euch wirklich ans Herz. Oder vielleicht habt ihr ja nochmal Lust drauf. Dann müsst ihr auch sputen, weil ein Großteil der Billette für diese Saison ist schon wieder weg. 2x2 Tickets für die Premiere am Donnerstag, am 21. Mai, habe ich aber hier bei mir und die schenke ich euch gerne. Jetzt anrufen 0848 120 120 0848 120 120.

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0: gibt doch nichts Schöneres Argovialand, als euch im Feuroberinnen so richtig glücklich zu machen. Ticket für Cars Kühne Gassenschau habe ich versprochen für die Premiere am 21. Mai. Und da gratuliere ich herzlich der Julia aus Aarau.
1: Ich habe gerade gestern mit meinen Eltern davon gehabt, sie haben Tickets und ich habe immer gesagt, ich will mal gehen, aber das habe ich wieder vergessen. Und jetzt habe ich das gehört und dachte, so cool.
0: Das passt ja. Und herzliche Gratulation an der Morena von Oftrigen.
1: Super! Danke sehr, Monika!
0: Freude ist gross und allen einen schönen Feuroben jetzt. Mit dem Soundtrack zum Leben von Martin Solveig und

0: die schönste Zeit vom Tag. Dafür oben geniessen wir mit diesen Hits.
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0: Noemi Besa. Und Hear Me, Parade von der Länge. Freut euch auf den Ed Sheeran und Shivers. Das hier ist Nelly Furtado und Say It Right im Soundtrack zum Leben.
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2: Ausgerechnet bei der Kreisschule Mucellen will der SVPler Jean-Pierre Galatti Asylsuchende unterbringen. 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
0: Schönen Feierabend allerseits, es ist 17:30.
8: Guten Abend, ich bin der Jonathan Ernst.
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8: Beim Autobahnanschluss in Rheinfelden ist ein Autolenker am frühen Morgen nach längerer Irrfahrt in einem Gebüsch gelandet. Der 31-Jährige verlor kurz vor der Lichtsignalanlage die Kontrolle über sein Auto und fuhr rund 100 Meter über ein Feld, bevor er vom Gebüsch gestoppt wurde. Laut der Aargauer Kantonspolizei dürfte der Mann ein medizinisches Problem gehabt haben. Die Weltgesundheitsorganisation geht bisher von insgesamt 11 Hantavirus-Fällen aus. Positiv getestet worden seien 9 Personen, heißt es von der WHO. Bei 2 weiteren Fällen gehe man ebenfalls von einer Infektion aus. In dieser Zählung sind die 3 Todesfälle auf dem Kreuzfahrtschiff Fondius enthalten. In der Schweiz wird gerne Glasse gegessen. Insbesondere bei sonnigem Wetter steigt der Konsum deutlich. Das schreibt der Branchenverband Glasse Suisse. Im vergangenen Jahr verkaufte Glasse Suisse knapp 44 Millionen Liter Speiseeis. Rund 2/3 stammten aus Schweizer Produktion. Besonders stark wuchsen die Verkaufszahlen von Gorne Glasses in Mehrfachpackungen. Amsel, Grünfink und Kirlitz sorgen für gute Nachrichten. Diese Vögel hatten in den vergangenen Jahren unter Krankheiten gelitten und wurden nun häufiger gezählt als im Vorjahr. Das zeigte die jährliche Vogelzählung der Organisation BirdLife. Die Nummer 1 bleibt der Spatz. Rückläufig sind die Zahlen an Schwalben und Mauersegler.
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0: Kurz vor Handelsschluss steht der SMI bei rund 13'000 Punkten und ist damit ganz knapp im Minus. Zu den Devisen, Euro gibt es aktuell für 91 Rappen, 1 US-Dollar bekommen wir für 78 Rappen.
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0: Damit ihr möglichst gut planen könnt, das Neueste von unterwegs, mit einem Plus von 10 Minuten. Von Zürich her in Aargau rein, braucht ihr auf der A1 Richtung Bern ab Neuenhof bis Aarau West, eben genau die 10 Minuten länger. Auf dieser Seite Richtung St. Gallen zu, klemmt es ab Dietikon bis Affoltern und dann auch nochmal zwischen Seebach und der Verzweigung Brütizellen. Alles in allem habt ihr 20 Minuten länger. Auf A3 Westring Richtung Zürich anstehen ab Uetiken bis in die Verzweigung Limmental. Auch dort verlieren ihr noch rund eine Viertelstunde. In der Region Basel hat es einen Unfall gegeben, auf der A2 Richtung Basel, ab dem Schweizer Hallentunnel bis in die Verzweigung Gellert, braucht ihr gute 10 Minuten länger. Die eine Spur dort ist gesperrt. Gehen wir noch schnell auf die Hauptstrasse mit den längsten Meldungen. Von Neuhof auf Badenien ein Plus von 20 Minuten. Am Grenzübergang Koblenz anstehen, vor allem von Felsenau her, 40 Minuten länger, von Klingnau her rund eine halbe Stunde. Dann von Olten Richtung Arbig und von Starkirchwil auf Olten rund eine Viertelstunde länger. Wie gesagt, das nur die längsten Staumeldungen. Die ganze Übersicht, wie immer, aktualisiert in der Radio Argovia App. fahren gut.
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0: Kielwangen meldet jetzt nach 5:30 12 Grad und noch ein bisschen Sonnenschein. Die Sonne nehmen wir gerne mit. Die Nacht ist dann recht klar und die Temperaturen gehen zurück. Achtung, bis auf 2 bis 4 Grad. Da braucht noch mal die dicke Jacke morgen am Morgen früh. Den Tag durch gibt es um die 15 Grad und Sonne, um ein bisschen geniessen. Gegen oben nehmen die Wolken zu. Morgen dürfte es aber noch trocken bleiben. Anders dann am Ufer zu Donnerstag. Dort ist es mehrheitlich bewölkt. Zwischendurch regnet es immer mal bei doch relativ frischen 12 Grad.
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0: Und jetzt mit Noemi Besa. Guten Abend.

0: Schönen Abend mit der Gouv, ja. Und es ist ja eine Woche voller Highlights. Alle FC Aarau-Fans, sie sind zum Häuschen aus nach dem Sieg gestern gegen Vaduz. Könnte der FCA am Freitag aus eigener Kraft den Aufstieg in die Super League schaffen. Die Unterstützung, die ist auf jeden Fall garantiert. Stadion Brückli-Feld ausverkauft. Auch die zusätzlichen Tickets von der FC Aarau heute oben für den Gästesektor noch rausgegeben hat, die sind ratzfatz innerhalb von nur 12 Minuten weg gewesen. 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Die allerletzte Chance gibt euch vielleicht Radio Argovia. Wir verlosen nämlich die allerletzten Tickets in der Argovia Morgenshow. Früh aufstehen lohnt sich hier auf jeden Fall. Und dann gibt es diese Woche ja noch ein anderes Highlight. 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
0: Heute Abend, da geht's los mit dem ESC Zwien. Der erste Halbfinale steht auf dem Programm. Heute noch ohne die Schweiz. Die Veronica Fusaro, sie hat ihren Auftritt dann am Donnerstag. Argovia Eurovision Song Contest Reporter Dani Küng. Wieso findest du, sollte man heute gleich einschalten?
2: Ja, weil heute Abend schon ziemlich alles dabei ist, was es für eine gute Show braucht. Ein möglicher Gewinner, ein Weltstar und der ein oder andere schräge Titel. Fangen wir aber mit dem Top-Favorit an. Finnland ist in der Wettquote ganz vorne. Könnte dieses Jahr also den Sieg im Norden holen. Oder vielleicht gehen wir auch nächstes Jahr zu Griechenland den Sirtaki tanzen.

0: Griechenland spielt auch ganz vorne mit, ist in der Wettquote auf Platz 2.
1: Das klingt für mich eher ein bisschen wie Opa-Gangnam-Style. Also es geht los mit dem ESC heute Abend am 9. Hier bei Argovia gibt es natürlich die Highlights dann morgen am Morgen.
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Für den Hit haben zwei Grosse zusammengespannt. Jennifer Lopez und David Guetta gerade gehört im Soundtrack zum Leben und Save Me Tonight. Jetzt ist es Zeit zum Ankommen im Feuerobe. Ganz gemütliche Nummern, ebenfalls von wieder zwei sehr grossen. Lady Gaga zusammen mit dem Bradley Cooper und Shallow. Grüße den Dienstag oben. Schön sind ihr da.

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2: Guten Abend, ich bin der Jonathan Ernst.
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2: Bei einer Militärkaserne im jurassischen Büch ist ein Streit zwischen Panzergrenadieren und Infanteriesoldaten eskaliert. Ausgeartet sei der Streit in der Nacht auf letzten Freitag, berichtet 20 Minuten. Panzergrenadiere sollen sogar eine Blendgranate auf das Gelände der Infanteristen geworfen haben. Ein Sprecher der Militärjustiz bestätigte, dass einige Soldaten leicht verletzt wurden. Bei einer anschließenden Durchsuchung wurde geklautes Armeematerial gesichert. Eine Person soll 200 Schuss Munition gestohlen haben. Amazon leiht sich Milliarden in der Schweiz. Wie die beteiligten Banken in einer Mitteilung schreiben, hat der US-Technologiekonzern in der Schweiz Anleihen von rund 2,8 Milliarden Franken herausgegeben. Es ist das erste Mal, dass Amazon Anleihen in Schweizer Franken herausgibt. Laut Marktbeobachtern dürfte es sich um einen der größten Beträge handeln, die je ein Unternehmen in Franken auf einmal aufgenommen hat. Die Siedlergewalt im besetzten Westjordanland zerstöre die Lebensbedingungen, die Kinder zum Überleben und Aufwachsen benötigen. Das heißt es vom UN-Kinderhilfswerk UNICEF. Nicht nur würden Wohnungen und Häuser zerstört, sondern auch Schulen und die Wasserversorgung. Auch Kliniken werden immer schwerer erreichbar. Seit Anfang des Jahres seien 2500 Palästinenserinnen und Palästinenser vertrieben worden, darunter 1100 Minderjährige. Der US-Elektroautohersteller Tesla will seine Batterieproduktion in Deutschland ausbauen. Im Werk nahe Berlin will Tesla laut Mitteilung mehr als 1500 Personen neu einstellen. Dafür will das Unternehmen knapp 250 Millionen US-Dollar investieren.
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2: Rings um Zürich braucht ihr etwas länger, vor allem zwischen dem Brütiseller Kreuz und Zürich Ost. Dort könnte es schon eine halbe Stunde sein, die ihr dazurechnen müsst. Genauso auf der A3 Richtung Zürich zwischen Lachen und Wollerau. Dort hat es nämlich einen Unfall gegeben. Und auch auf der Seedammstrasse Richtung Schweiz bei Pfäffiken. Dort müsst ihr etwa mit einer halben Stunde mehr rechnen.
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3: Es wird kalt über die Nacht. Morgen starten wir nur noch gerade mit 2 bis 4 Grad. Zuerst noch recht sonnig. Im Tagesverlauf nehmen die Wolken dann immer mehr zu. Es sollte aber bis morgen so oben trocken bleiben. Und den Tag durch wärmt es dann noch ein bisschen auf. Etwa 15 Grad erwarten wir.
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3: Müssen wir jetzt echt wirklich die Winterjacke noch mal vorholen? 2 bis 4 Grad morgen am Morgen. Boah, schudert mich gerade. Machen wir es uns drinnen gemütlich. Jetzt mit dem Nico Santos und All Time High. Schön sind ihr da.

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1: Mit dem Urs Hofstetter. Die reformierte Kirche Aargau hat letztes Jahr fast 4'500 Mitglieder verloren. Davon sind 3/4 Austritt gewesen und 1/4 ist gestorben. Aktuell hat die reformierte Kirche im Aargau noch knapp 129'000 Mitglieder. In Bötztal kommt es am 14. Juni zu einer Kampfwahl um einen freien Gemeinderatssitz. Für den ersten Wahlgang sind die Kandidaturen von den beiden Parteilosen Roger Frey und Brian Schwank eingegangen. Das Reinach ist letzte Nacht ein älteres Einfamilienhaus, das schon länger niemand mit innen wohnt, komplett abgebrannt. Laut der Aargauer Kantonspolizei ist die Brandursache noch nicht klar. Und in Aarau gibt es eine Freinacht, wenn der FC Aarau am Freitag oder in der Barrage nächste Woche aufsteigt. Der Stadtrat hat entschieden, dass die Beizen, Bars, Clubs usw. so in der Aufstiegsnacht dürfen so lange offen haben, wie sie wollen.
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4: Guten Abend, ich bin der Jonathan Ernst.
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4: Die Schweiz soll ein neues EU-Abkommen umsetzen. Das forderte der französische Arbeitsminister Jean-Pierre Farandou in der Nationalversammlung in Paris. Mit dem Abkommen zahlt künftig das Land des Arbeitsortes und nicht das Wohnsitzland das Arbeitslosengeld für Grenzgängerinnen und Grenzgänger. Farandou wies in der Nationalversammlung darauf hin, dass Frankreich mit dem derzeitigen System 860 Millionen Euro pro Jahr verliere. Die Schweiz ist das mit Abstand wichtigste Arbeitsland für französische Grenzgänger. Sie profitiert von der aktuellen Regelung. Amazon leiht sich Milliarden in der Schweiz. Wie die beteiligten Banken in einer Mitteilung schreiben, hat der US-Technologiekonzern in der Schweiz Anleihen von rund 2,8 Milliarden Franken herausgegeben. Es ist das erste Mal, dass Amazon Anleihen in Schweizer Franken herausgibt. Laut Marktbeobachtern dürfte es sich um einen der größten Beträge handeln, die je ein Unternehmen in Franken auf einmal aufgenommen hat. Der frühere Cum-Ex-Drahtzieher Hanno Berger muss 10 Jahre ins Gefängnis. Er wurde in Bonn wegen Steuerhinterziehung verurteilt, wie ein Sprecher des Landesgerichts bekannt gab. Berger sitzt bereits seit 2022. Über sogenannte Cum-Ex-Deals ließen sich Investoren von Finanzämtern Steuern erstatten, die gar nicht gezahlt worden waren. Der deutsche Staat wurde so um rund 10 Milliarden Euro betrogen. Nigerias Militär soll am Sonntag mehr als 100 Zivilisten per Luftschlag getötet haben. Der Menschenrechtsorganisation Amnesty International zufolge soll die Armee einen Wochenmarkt im Nordwesten Nigerias angegriffen haben. Das Militär sprach von einem präzisen Luftschlag auf einen Treffpunkt von Terroristen am Dorfrand. Amnesty bezeichnet den Angriff als Kriegsverbrechen.
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4: Der Feierabendverkehr hat sich aufgelöst. Ich wünsche allen einen schönen Abend.
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5: Es wird kalt über die Nacht. Morgen starten wir nur noch gerade mit 2 bis 4 Grad. Zuerst noch recht sonnig. Im Tagesverlauf nehmen die Wolken dann immer mehr zu. Es sollte aber bis morgen so oben trocken bleiben. Und den Tag durch wärmt es dann noch ein bisschen auf. Etwa 15 Grad erwarten wir. Ich bin Nicole Bühler. Wünsche allerseits einen schönen Abend.
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2: Diese Themen haben heute Schlagzeilen gemacht. Guten Abend.
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2: Die Bildungschancen von Kindern in der Schweiz hängen stark von den Eltern ab. Das zeigt ein Bericht des UNO-Kinderhilfswerks UNICEF. Die Schweiz schneidet im Vergleich mit einkommensstarken Ländern bei der Chancengerechtigkeit schlecht ab. Erziehungswissenschaftlerin Margrit Stamm fordert deshalb, dass Kinder aus ärmeren Familien zusätzlich unterstützt würden.
3: Benachteiligte Kinder müssten eigentlich eine zusätzliche Kompensation bekommen, weil sie ja nicht die gleichen Voraussetzungen haben wie Kinder aus gut situierten Familien.
2: Auch UNICEF fordert, dass der Staat mehr in die frühkindliche Betreuung investieren und Kinderarmut besser bekämpfen soll.
4: Die Gesundheitskosten in den Bundesasylzentren sind zu hoch und der Bund hat sie nur bedingt im Griff. Zu diesem Fazit kommt ein Bericht der Eidgenössischen Finanzkontrolle. Der Bund hätte mit einer besser abgestimmten Franchise mehrere hunderttausend Franken an Gesundheitskosten einsparen können, heißt es. Das zuständige Staatssekretariat für Migration hätte die Übersicht verloren und habe keine verlässlichen Instrumente zur Kostensteuerung. Eine besser gewählte Franchise hätte allein im Jahr 2023 rund 1,5 Millionen Franken an Gesundheitskosten sparen können.
2: Schweizer Grosskonzerne haben im internationalen Vergleich besonders intensiv in Forschung und Entwicklung investiert. Im vergangenen Jahr belegte die Schweiz weltweit Rang 3 hinter den Niederlanden und den USA, wie die Prüfungs- und Beratungsfirma EY Schweiz schreibt. Angeführt wird das weltweite Ranking weiterhin von US-Technologiekonzernen. Insgesamt investieren Schweizer Konzerne im vergangenen Jahr 34 Milliarden Euro in Innovationen. Zu den grössten Forschungsinvestoren zählen die beiden Basel der Pharmakonzerne Roche und Novartis. Amazon leiht sich Milliarden in der Schweiz. Wie die beteiligten Banken in einer Mitteilung schreiben, hat der US-Technologiekonzern in der Schweiz Anleihen von rund 2,8 Milliarden Franken herausgegeben. Es ist das erste Mal, dass Amazon Anleihen in Schweizer Franken herausgibt. Laut Marktbeobachtern dürfte es sich um einen der grössten Beträge handeln, die je ein Unternehmen in Franken auf einmal aufgenommen hat.
4: In der Schweiz gibt es immer weniger Bauernhöfe. Laut dem Bundesamt für Statistik wurden im vergangenen Jahr rund 46.270 Bauernhöfe gezählt. Das sind 1,7% weniger als im Vorjahr. Zum ersten Mal seit 15 Jahren sank auch die Zahl der Biobetriebe. Gleichzeitig gibt es weniger Landwirte. Ihre Zahl ging auf knapp 146.000 zurück. Zugenommen hat hingegen die Zahl der Frauen an der Spitze eines Bauernhofs. Mittlerweile wird rund jeder 12. Betrieb von einer Frau geführt.
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5: Fahr gut unterwegs durchs Argovia-Land. Wenn es Probleme gibt, dann sehen wir es jederzeit in der Radio Argovia-App. Dort haben wir euch alle Verkehrsmeldungen aktualisiert. Lohnt sich also vor dem Abfahren immer noch schnell reinzuschauen. Kommt gut an.
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5: Die Nacht die ist trocken, aber es wird kalt jetzt in den nächsten Stunden. Morgen starten wir nur noch mit 2 bis 4 Grad. Und ein bisschen Sonne, die bleibt uns treu. Im Verlauf des Tages gegen oben macht es aber mehr und mehr zu. Sollte aber hier schon mal noch trocken bleiben. An Ufer selber dann eine unbeständige Sache, was das Wetter anbelangt. Das heisst, ein bisschen Sonne. Zwischendurch wird es aber auch immer mal wieder nass. Und mit 12 Grad bleibt es doch eher frisch. Und Freitag, Samstag fallen dann eher ins Wasser. Da sind die Aussichten nicht so gut. Ich bin Nicole Bühler, wünsche allerseits einen schönen Abend.
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2: Diese Themen haben heute Schlagzeilen gemacht. Guten Abend.
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3: Die eidgenössische Finanzkontrolle kritisiert, die Gesundheitskosten von Asylsuchenden seien zu teuer. Selina Urech.
4: Die Gesundheitskosten in den Bundesasylzentren sind vor 3 Jahren laut der eidgenössischen Finanzkontrolle über 65 Millionen Franken gewesen. Das sind rund 14% der gesamten Betriebskosten der Asylzentren. Konkret wird das Staatssekretariat für Migration für das Versicherungsmodell mit der Krankenkasse CSS kritisiert. Das Migrationsamt hat den Vertrag immer wieder verlängert, ohne günstigere Alternativen zu prüfen. Laut der Finanzkontrolle sei die Franchise zeitweise viel zu hoch gewesen. Das Staatssekretariat für Migration sagt, es hätte schon noch bessere und günstigere Verträge abgemacht.
5: Wer mit über 75 Jahren Auto fährt, soll in der ganzen Schweiz nach einheitlichen Kriterien beurteilt werden. Das fordert eine neue Studie der ZHAW im Auftrag des Bundes. Die heutigen Tests könnten die tatsächliche Fahrtauglichkeit älterer Menschen nur begrenzt einschätzen, sagt Professorin Brigitte Ganschnick von der ZHAW.
6: Konkret ändern müsste sich wirklich, dass man ein standardisiertes Verfahren einführt, dass man Fahrsicherheitsabklärung im Straßenverkehr durchführt bei Personen, wo es unsicher ist, dass man die interprofessionelle Kommunikation zwischen Arzt, Psychologinnen, Therapeutinnen und Fahrlehrerinnen verbessert.
5: Die Studie empfiehlt zudem, die Verbesserungsvorschläge in eine nationale Strategie einfließen zu lassen. In der Schweiz gibt es immer weniger Bauernhöfe. Laut dem Bundesamt für Statistik wurden im vergangenen Jahr rund 46.270 Bauernhöfe gezählt. Das sind 1,7% weniger als im Vorjahr. Zum ersten Mal seit 15 Jahren sank auch die Zahl der Biobetriebe. Gleichzeitig gibt es weniger Landwirte. Ihre Zahl ging auf knapp 146.000 zurück. Zugenommen hat hingegen die Zahl der Frauen an der Spitze eines Bauernhofs. Mittlerweile wird rund jeder 12. Betrieb von einer Frau geführt.
2: Der Konflikt im Iran hat womöglich weitere Auswirkungen auf die Umwelt. Laut der Umweltschutzorganisation Greenpeace breitet sich im Persischen Golf ein Ölteppich aus. Satellitenbilder zeigen, dass sich das Öl bereits stark verteilt hat. Je nach Wind und Strömung könnte es auch Schutzgebiete erreichen. Die Ursache ist noch unklar. Möglich sind Lecks an Infrastruktur oder Tankschiffen. Amsel, Grünfink und Kirlitz sorgen für gute Nachrichten. Diese Vögel hatten in den vergangenen Jahren unter Krankheiten gelitten und wurden nun häufiger gezählt als im Vorjahr. Das zeigte die jährliche Vogelzählung der Organisation BirdLife. Nummer 1 bleibt jedoch der Spatz. Sorgen bereiten Schwalben und Mauersegler. Ihre Zahlen sind rückläufig. Grund dafür ist laut BirdLife der Mangel an Nistnischen an Gebäuden und an Insekten im Siedlungsraum.
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7: Fahrt gut unterwegs durchs Argovia-Land. Wenn es Probleme gibt, dann seht ihr es jederzeit in der Radio Argovia-App. Dort haben wir euch alle Verkehrsmeldungen aktualisiert. Lohnt sich also vor dem Abfahren immer noch schnell reinzuschauen. Kommt gut an.
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7: Die Nacht die ist trocken, aber es wird kalt jetzt in den nächsten Stunden. Morgen starten wir nur noch mit 2 bis 4 Grad. Und ein bisschen Sonne, die bleibt uns treu. Im Verlauf des Tages gegen oben macht es aber mehr und mehr zu. Sollte aber hier schon mal noch trocken bleiben. An Ufer selber dann eine unbeständige Sache, was das Wetter anbelangt. Das heisst, ein bisschen Sonne. Zwischendurch wird es aber auch immer mal wieder nass. Und mit 12 Grad bleibt es doch eher frisch. Und Freitag, Samstag fallen dann eher ins Wasser. Da sind die Aussichten nicht so gut. Ich bin Nicole Bühler, wünsche allerseits einen schönen Abend.
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2: Diese Themen haben heute Schlagzeilen gemacht. Guten Abend.
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3: Die Gesundheitskosten in den Bundesasylzentren sind zu hoch. Und der Bund hat sie nur bedingt im Griff. Zu diesem Fazit kommt ein Bericht der Eidgenössischen Finanzkontrolle. Der Bund hätte mit einer besser abgestimmten Franchise mehrere hunderttausend Franken an Gesundheitskosten einsparen können, heißt es. Das zuständige Staatssekretariat für Migration hätte die Übersicht verloren und habe keine verlässlichen Instrumente zur Kostensteuerung. Eine besser gewählte Franchise hätte allein im Jahr 2023 rund 1,5 Millionen Franken an Gesundheitskosten sparen können.
4: Die Bildungschancen von Kindern in der Schweiz hängen stark von den Eltern ab. Das zeigt ein Bericht des UNO-Kinderhilfswerks UNICEF. Die Schweiz schneidet im Vergleich mit einkommensstarken Ländern bei der Chancengerechtigkeit schlecht ab. Dabei hätte das Schweizer Bildungssystem das Potenzial, zur Chancengerechtigkeit beizutragen. Das sagt Desiree Zaug von UNICEF Schweiz.
5: Wichtig ist, dass man ein Verständnis von Bildung ab Geburt entwickelt, also mehr in die frühe Kindheit investiert, aber auch auf die frühe Selektion in der Schule verzichtet.
4: UNICEF fordert, dass der Staat mehr in die frühkindliche Betreuung investiere und Kinderarmut besser bekämpfe.
3: Nach der Brandkatastrophe in Crans-Montana sind alle in ausländischen Spezialkliniken behandelten Schweizer Patientinnen und Patienten zurückgekehrt. Ein medizinisches Expertengremium koordinierte die Rückführung und wurde inzwischen aufgelöst. Insgesamt wurden 22 Personen aus dem Ausland zurückverlegt, wie das Bundesamt für Bevölkerungsschutz mitteilt. Sie waren nach dem Brand Anfang Jahr in verschiedenen europäischen Ländern behandelt worden. Die weitere Betreuung erfolgt nun in Spitälern in der Schweiz.
4: In der Schweiz gibt es immer weniger Bauernhöfe. Laut dem Bundesamt für Statistik ist die Zahl der Betriebe im Vergleich zum Vorjahr erneut gesunken, während die durchschnittliche Fläche pro Betrieb zunimmt. Gleichzeitig gibt es weniger Milchkühe und Schweine im Land. Der Gemüsebau hingegen legt deutlich zu. Gestiegen ist auch die Zahl der Frauen an der Spitze eines Bauernhofs. Mittlerweile wird rund jeder 12. Betrieb von einer Frau geführt.
2: Trockene Wälder sollen vernässt werden können. So soll die Artenvielfalt gefördert werden und der Wald besser vor Dürre und Hitze geschützt werden. Das schreiben Forschende in einer neuen Studie. Viele Auen-, Moor- und Sumpfwälder seien in den vergangenen Jahrhunderten entwässert worden. Besonders Auenwälder seien wichtige Lebensräume für zahlreiche Tier- und Pflanzenarten. Das Auffüllen von Entwässerungsgräben oder die Renaturierung von Bächen oder auch der Biber könnten dabei helfen.
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6: Fahr gut unterwegs durchs Argovia-Land. Wenn es Probleme gibt, dann sehen wir es jederzeit in der Radio Argovia-App. Dort haben wir euch alle Verkehrsmeldungen aktualisiert. Lohnt sich also vor dem Abfahren immer noch schnell reinzuschauen. Kommt gut an.
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6: Und Nacht, die ist trocken, aber es wird kalt jetzt in den nächsten Stunden. Morgen Morgen starten wir nur noch mit 2 bis 4 Grad. Und ein bisschen Sonne, die bleibt uns treu. Im Verlauf des Tages gegen oben macht es dann aber mehr und mehr zu. Sollte aber hier schon mal noch trocken bleiben. An Ufer selber dann eine unbeständige Sache, was das Wetter anbelangt. Das heisst, ein bisschen Sonne, zwischendurch wird es aber auch immer mal wieder nass. Und mit 12 Grad bleibt es doch eher frisch. Und Freitag, Samstag fallen dann eher ins Wasser. Da sind die Aussichten nicht so gut. Ich bin Nicole Bühler, wünsche allerseits einen schönen Abend.
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2: Die Themen haben heute Schlagzeilen gemacht. Guten Abend.
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3: Die eidgenössische Finanzkontrolle kritisiert, die Gesundheitskosten von Asylsuchenden seien zu teuer. Selina Urech.
4: Die Gesundheitskosten in den Bundesasylzentren sind vor 3 Jahren laut der eidgenössischen Finanzkontrolle über 65 Millionen Franken gewesen. Das sind rund 14% der gesamten Betriebskosten der Asylzentren. Konkret wird das Staatssekretariat für Migration für das Versicherungsmodell mit der Krankenkasse CSS kritisiert. Das Migrationsamt hat den Vertrag immer wieder verlängert, ohne günstigere Alternativen zu prüfen. Laut der Finanzkontrolle sei die Franchise zeitweise viel zu hoch gewesen. Das Staatssekretariat für Migration sagt, es hätte schon nachgebessert und günstigere Verträge abgemacht.
2: Nach der Brandkatastrophe in Kramontana sind alle in ausländischen Spezialkliniken behandelten Schweizer Patientinnen und Patienten zurückgekehrt. Ein medizinisches Expertengremium koordinierte die Rückführung und wurde inzwischen wieder aufgelöst. Insgesamt wurden 22 Personen aus dem Ausland zurückverlegt, wie das Bundesamt für Bevölkerungsschutz mitteilte. Sie waren nach dem Brand Anfang Jahr in verschiedenen europäischen Ländern behandelt worden. Die weitere Betreuung erfolgt nun in Spitälern in der Schweiz.
5: Wer mit über 75 Jahren Auto fährt, soll in der ganzen Schweiz nach einheitlichen Kriterien beurteilt werden. Das fordert eine neue Studie der ZHAW im Auftrag des Bundes. Die heutigen Tests könnten die tatsächliche Fahrtauglichkeit älterer Menschen nur begrenzt einschätzen, sagt Professorin Brigitte Ganschnick von der ZHAW.
6: In der ganzen Schweiz ist das System sehr fragmentiert und es fehlt an einer Standardisierung und Harmonisierung zur Abklärung der Fahreignung.
5: Die Studie empfiehlt, die Verbesserungsvorschläge in eine nationale Strategie einfließen zu lassen.
2: Die Europäische Union hat sich auf neue Regeln gegen Engpässe bei wichtigen Medikamenten geeinigt. Die neuen Vorschriften sollen die Produktion wichtiger Arzneimittel stärker nach Europa verlagern und die Abhängigkeit von Nicht-EU-Staaten verringern. Betroffen sind etwa Antibiotika, Insulin, Impfstoffe sowie Medikamente gegen chronische und seltene Krankheiten. Geplant sind unter anderem finanzielle Unterstützung für Produktionsprojekte innerhalb der EU sowie gemeinsame Beschaffungen mehrerer Staaten. Der Konflikt im Iran hat womöglich weitere Auswirkungen auf die Umwelt. Laut der Umweltschutzorganisation Greenpeace breitet sich im Persischen Golf ein Ölteppich aus. Satellitenbilder zeigen, dass sich das Öl bereits stark verteilt hat. Je nach Wind und Strömung könnte es auch Schutzgebiete erreichen. Die Ursache ist noch unklar. Möglich sind Lecks an Infrastruktur oder Tankschiffen.
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7: Fahrt gut unterwegs durchs Argovia-Land. Wenn es Probleme gibt, dann sehen wir es jederzeit in der Radio Argovia App. Dort haben wir euch alle Verkehrsmeldungen aktualisiert. Lohnt sich also vor dem Abfahren immer noch schnell reinzuschauen. Kommt gut an.
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7: Die Nacht die ist trocken, aber es wird kalt jetzt in den nächsten Stunden. Morgen, morgen starten wir nur noch mit 2 bis 4 Grad. Und ein bisschen Sonne, die bleibt uns treu. Im Verlauf des Tages gegen oben macht es aber mehr und mehr zu. Sollte aber hier schon mal noch trocken bleiben. An Ufer selber dann eine unbeständige Sache, was das Wetter anbelangt. Das heisst, ein bisschen Sonne. Zwischendurch wird es aber auch immer mal wieder nass. Und mit 12 Grad bleibt es doch eher frisch. Und Freitag, Samstag fallen dann eher ins Wasser. Da sind die Aussichten nicht so gut. Ich bin Nicole Bühler, wünsche allerseits einen schönen Abend.
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